0: worden. Jetzt hat sich die US-amerikanische Behörde zur Untersuchung von Verkehrsunfällen zu den Hintergründen des Unglücks geäußert.
1: Es waren Teile eines ausgefallenen Triebwerks, die den Rumpf der Boeing 737 durchschlagen haben. In 5 Kilometern Höhe habe es eine Warnung gegeben. Die Piloten hörten einen lauten Knall. Dann hätten alle Sauerstoffmasken aufsetzen müssen. Die Flugbegleiter hätten dann gemerkt, dass einer der Passagiere in einem Fenster feststeckte, das größtenteils fehlte. Passagiere mussten den Verletzten zurück in die Kabine ziehen. Was aber führte dazu, dass Teile des Triebwerks abrissen? Erwähnt werden Hinweise auf Vogelschlag und Materialermüdung. Aus New York, Anne Pollmann.
0: US-Präsident Trump will die Straße von Hormuz nach eigener Aussage zu US-Territorium erklären. Sobald wir den Iran besiegt haben, der gerade eine vernichtende Niederlage erleide, werde er die Hormuzstraße zum Territorium der Vereinigten Staaten erklären, sagte er bei einem Wahlkampfauftritt im Bundesstaat New Jersey. Trumps Vorstoß fällt in eine Zeit, in der die Bemühungen um ein Ende des Iran-Krieges ins Stocken geraten sind. Zum Sport. Sprinter Owen Unser hat Gold über 200 Meter bei der Leichtathletik-EM in Birmingham gewonnen. 3 Tage nach Bronze über 100 Meter siegte er im Finale mit einer deutschen Bestzeit. Für das deutsche Leichtathletik-Team gab es 2 weitere Medaillen. Diskuswerferin Shanice Kraft und Hürdenläufer Emil Aygekum gewannen Silber.
2: Und jetzt das Wetter für das Emsland und die Grafschaft Bentheim.
3: In der Nacht ist es weiterhin meist wolkenlos bei Tiefstwerten von 17 bis 19 Grad. Bereits in den Frühstunden des Samstages und auch über Tag des Samstages sind auch vermehrt dichtere Wolken mit dabei. Es wird nicht mehr ganz so heiß bei Höchstwerten von 26 bis 28 Grad. Am Sonntag bei maximal 24 Grad ein meist trockener Mix aus Sonne und Wolken. Und in der neuen Woche gibt es dann auch den ein oder anderen Tropfen Regen.
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1: Ich bin Dirk Zeitler. Hunderte Feuerwehrleute kämpfen auch in der Nacht weiter gegen den großen Waldbrand im Hürtgenwald in der Eifel. Mehr als 2000 Menschen mussten ihre Häuser verlassen. Bundesinnenminister Dobrindt lobte den Einsatz der Helfer.
2: Verheerend nennt Dobrindt die Bilder aus dem Brandgebiet. Alle Einsatzkräfte würden unter schwierigsten Bedingungen Herausragendes leisten. Neben Feuerwehren, Landespolizei und Bundeswehr ist auch die Bundespolizei mit ihrer Fliegerstaffel im Einsatz. Auch das THW hilft. Viel hängt nun davon ab, wie die Nacht verläuft. Die evakuierten Menschen konnten noch nicht in ihre Häuser zurückkehren. Eine reine Vorsichtsmaßnahme, heißt es. Aber es besteht immer die Gefahr, dass der Wind wieder stärker wird und die Richtung wechselt. Thomas Brock, Nachrichtenredaktion.
1: Anfang Juli hatte es einen dramatischen Zwischenfall auf einem Ryanair-Flug von Thessaloniki ins bayerische Memmingen gegeben. Dabei war einer der Passagiere schwer verletzt worden. Jetzt hat sich die US-amerikanische Behörde zur Untersuchung von Verkehrsunfällen zu den Hintergründen des Unglücks geäußert.
3: Es waren Teile eines ausgefallenen Triebwerks, die den Rumpf der Boeing 737 durchschlagen haben. In 5 Kilometern Höhe habe es eine Warnung gegeben. Die Piloten hörten einen lauten Knall. Dann hätten alle Sauerstoffmasken aufsetzen müssen. Die Flugbegleiter hätten dann gemerkt, dass einer der Passagiere in einem Fenster feststeckte, das größtenteils fehlte. Passagiere mussten den Verletzten zurück in die Kabine ziehen. Was aber führte dazu, dass Teile des Triebwerks abrissen? Erwähnt werden Hinweise auf Vogelschlag und Materialermüdung. Aus New York, Anne Pollmann.
1: In der deutschen Autoindustrie schwinden die Arbeitsplätze derzeit schneller als in jeder anderen Industriebranche. Zum Ende des ersten Halbjahres 2026 waren in der deutschen Leitbranche noch gute 691.000 Menschen beschäftigt. Und damit so wenige wie noch nie seit 2005. Das teilte das Statistische Bundesamt mit. Das entspricht einem Rückgang um mehr als 42.000 Beschäftigte. Das BKA und die Generalstaatsanwaltschaft Frankfurt haben eine internationale Betrügerbande aufgespürt, die Bankkunden um Millionen Euro geprellt haben soll. Den Beschuldigten wird vorgeworfen, nicht autorisierte Abbuchungen von den Konten deutscher Online-Banking-Nutzer ausgeführt zu haben.
4: Und jetzt das Wetter für das Emsland und die Grafschaft Bentheim.
5: In der Nacht ist es weiterhin meist wolkenlos bei Tiefstwerten von 17 bis 19 Grad. Bereits in den Frühstunden des Samstages und auch über Tag des Samstages sind auch vermehrt dichtere Wolken mit dabei. Es wird nicht mehr ganz so heiß bei Höchstwerten von 26 bis 28 Grad. Am Sonntag bei maximal 24 Grad ein meist trockener Mix aus Sonne und Wolken. Und in der neuen Woche gibt es dann auch den ein oder anderen Tropfen Regen.
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1: Ich bin Dirk Zeitler. Hunderte Feuerwehrleute kämpfen weiter gegen den großen Waldbrand im Hürtgenwald in der Eifel. Man stelle sich auf einen tagelangen Einsatz ein, sagte ein Sprecher der Feuerwehren im Kreis Düren. Mehr als 2000 Menschen mussten ihre Häuser verlassen. Bundesinnenminister Dobrindt lobte den Einsatz der Helfer.
2: Verheerend nennt Dobrindt die Bilder aus dem Brandgebiet. Alle Einsatzkräfte würden unter schwierigsten Bedingungen Herausragendes leisten. Neben Feuerwehren, Landespolizei und Bundeswehr ist auch die Bundespolizei mit ihrer Fliegerstaffel im Einsatz. Auch das THW hilft. Viel hängt nun davon ab, wie die Nacht verläuft. Die evakuierten Menschen konnten noch nicht in ihre Häuser zurückkehren. Eine reine Vorsichtsmaßnahme, heißt es. Aber es besteht immer die Gefahr, dass der Wind wieder stärker wird und die Richtung wechselt. Thomas Brock, Nachrichtenredaktion.
1: In der deutschen Autoindustrie schwinden die Arbeitsplätze derzeit schneller als in jeder anderen Industriebranche. Zum Ende des ersten Halbjahres waren in der deutschen Leitbranche noch gut 691.000 Menschen beschäftigt. Und damit so wenig wie noch nie seit 2005. Das teilte das Statistische Bundesamt mit. Das entspricht einem Rückgang um mehr als 42.000 Beschäftigte. Die Landwirte machen sich wegen der anhaltenden Trockenheit in diesem Sommer auf erhebliche Einbußen bei der Ernte gefasst. Teils drohen sogar Totalausfälle, das sagte Bauernpräsident Ruckfried dem Redaktionsnetzwerk Deutschland. Größere Schäden zeigen sich demnach vor allem in Süddeutschland.
3: Die lange Dürre trifft Weizen, Raps, Mais und Kartoffeln und schlägt damit hart auf die Ernte durch. Viele Höfe im Süden haben kaum noch Futter für ihre Tiere und schlachten sie deshalb früher als geplant. Die Branche fordert Millionenhilfen wegen einer brutal angespannten Lage. Agrarminister Alois Rainer betont zwar, man lasse die betroffenen Betriebe nicht alleine, doch zuständig für Hilfszahlungen sind die Bundesländer. Thomas Bremser, Nachrichtenredaktion.
1: Zum Sport. Eintracht Braunschweig musste sich eine Woche nach dem 6:1 beim 1. FC Magdeburg in der zweiten Fußball-Bundesliga daheim dem VfL Bochum mit 0:1 geschlagen geben. Im anderen Freitagsspiel trennten sich Holstein Kiel und der FC St. Pauli unentschieden 2:2.
4: Und jetzt das Wetter für das Emsland und die Grafschaft Bentheim.
5: Und da ziehen heute bereits in den Vormittagsstunden von Westen einzelne dichtere Wolken auf. Es könnte sogar der ein oder andere Schauer mit dabei sein. Insgesamt bleibt es aber über Tag recht freundlich, wenn auch nicht mehr ganz so heiß. Die Höchstwerte liegen maximal bei 25 bis 27 Grad. Morgen am Sonntag dann insgesamt noch mal ein bisschen kühler. Das Ganze bei bis zu 24 Grad und noch mehr dichteren Wolken. Am Montag, am Dienstag und am Mittwoch dann bei Werten von 20 bis 23 Grad, viele dichte Wolken und gebietsweise dann auch etwas Regen möglich.
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1: Ich bin Dirk Zeitler. Hunderte Feuerwehrleute kämpfen im Hürtgenwald in der Eifel weiter gegen den großen Waldbrand. In der Nacht wurde in besonders gefährdeten Bereichen der Personaleinsatz am Boden fast verdoppelt, wie ein Sprecher der Feuerwehren im Kreis Düren sagte. Viele zusätzliche Löschzüge wurden in diese Bereiche geführt. Im Fokus steht die evakuierte Ortschaft Gai. Zwei Bergepanzer der Bundeswehr schlugen auch in der Nacht Schneisen im Bereich des Ortsteils. Die Kritik an der 12-Uhr-Regel beim Tanken reißt nicht ab. Jetzt fordern die freien Tankstellen, dass die Regel abgeschafft wird. In einer Umfrage des Branchenverbandes BFT sprachen sich gut 2/3 für eine vollständige Abschaffung aus.
2: Denn sie sorge nicht für mehr Wettbewerb, sondern nur für künstliche Spitzen und ansonsten Leerlauf. Denn die Kunden hätten schnell begriffen, worauf es ankommt. Vor 12 wird getankt, danach gewartet. Kritik kommt auch vom ADAC, der sieht die 12-Uhr-Regel eher als Preistreiber. Und auch die Umsetzung sorgt für Probleme. Viele Tankstellenbetreiber berichten, dass es schwierig ist, immer exakt Punkt 12 an der Preisschraube zu drehen. Und dann drohen Bußgelder. Thomas Brock, Nachrichtenredaktion.
1: Ein Erdbeben mittlerer Stärke hat in der Nacht die südspanische Provinz Andalusien erschüttert. Das Deutsche Geoforschungszentrum gab die Stärke des Bebens südlich der Stadt Granada mit 4,9 an. Das Beben ereignete sich demnach in einer Tiefe von 10 Kilometern. Es gibt bislang keine Informationen zu möglichen Schäden oder Verletzten. Zum Sport. Jürgen Klopp ist jetzt auch ganz offiziell neuer Fußball-Bundestrainer. Denn heute startet sein Vertrag beim DFB. In den kommenden Wochen steht für Klopp einiges auf dem Programm, auch schon die ersten Länderspiele.
3: Vor ein paar Tagen hat Klopp in einem Freizeitpark noch Fußball mit Kindern gespielt. Ab heute gilt der Fokus den Profis. Fast 60 Spieler hat Klopp im Auge, sie will er in nächster Zeit beobachten. Die ersten schon beim Supercup in einer Woche zwischen Dortmund und Bayern. Der neue Bundestrainer hat gleich mehrere Baustellen. Wer wird die neue Nummer 1? Welche Spieler sortiert er aus? Und welche Rolle wird Kapitän Kimmich bei ihm spielen? Thomas Bremser, Nachrichtenredaktion.
1: Und zum Schluss noch die Ergebnisse der zweiten Fußball-Bundesliga vom Abend. Braunschweig-Bochum 0:1 und Kiel-St. Pauli 2:2.
4: Und jetzt das Wetter für das Emsland und die Grafschaft Bentheim.
5: Und da ziehen heute bereits in den Vormittagsstunden von Westen einzelne dichtere Wolken auf. Es könnte sogar der ein oder andere Schauer mit dabei sein. Insgesamt bleibt es aber über Tag recht freundlich, wenn auch nicht mehr ganz so heiß. Die Höchstwerte liegen maximal bei 25 bis 27 Grad. Morgen am Sonntag dann insgesamt noch mal ein bisschen kühler. Das Ganze bei bis zu 24 Grad und noch mehr dichteren Wolken. Am Montag, am Dienstag und am Mittwoch. Dann bei Werten von 20 bis 23 Grad viele dichte Wolken und gebietsweise dann auch etwas Regen möglich.
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1: Ich bin Diana Kramer. Hunderte Feuerwehrkräfte kämpfen in Hürtgenwald in der Eifel weiter gegen den großen Waldbrand. In der Nacht wurde in besonders gefährdeten Bereichen der Personaleinsatz am Boden fast verdoppelt, sagte ein Feuerwehrsprecher im Kreis Düren der dpa.
2: Die Löscharbeiten werden durch Weltkriegsmunition auf dem Gelände erschwert. Auch deshalb kommen zwei Bergepanzer der Bundeswehr zum Einsatz. Sie schlugen in der Nacht weitere Schneisen. Damit soll möglichst verhindert werden, dass das Feuer sich weiter ausbreitet und eventuell auf Gebäude übergreift. Die Feuerwehr stellt sich auf einen tagelangen Einsatz ein. Alle 12 Stunden machen sich rund 500 Einsatzkräfte aus NRW auf den Weg zum Schichtwechsel ins Brandgebiet. Dirk Zeitler, Redaktion.
1: US-Präsident Donald Trump will die Straße von Hormuz nach eigener Aussage zu US-Territorium erklären. Sobald man den Iran besiegt habe, der laut Trump gerade eine vernichtende Niederlage erleidet, werde er die Meerenge zum Territorium der Vereinigten Staaten erklären, sagte Trump bei einem Wahlkampfauftritt im Bundesstaat New York. Trumps Vorstoß fällt in eine Zeit, in der die Bemühungen um ein Ende des Irankriegs ins Stocken geraten sind und eine 60-tägige Waffenruhe ohne Verlängerung auszulaufen droht. 3 Wochen nach dem islamistischen Anschlag am Rande des Christopher Streeters in Berlin werden in der Nähe des Tatortes heute zehntausende Menschen zur Techno-Parade Rave the Planet erwartet. Für die Party-Demo gelten verschärfte Sicherheitsmaßnahmen.
3: Mehr als 1500 Polizisten, Schutzzonen und mobile Poller. Nach dem CSD-Anschlag steht die Partydemo unter besonderer Beobachtung. Polizeihubschrauber und Drohnen sollen zusätzlich eingesetzt werden. Die Techno-Parade führt durch den Tiergarten zwischen dem Brandenburger Tor und der Siegessäule. In unmittelbarer Nähe hat ein islamistischer Attentäter Ende Juli eine Frau getötet und mindestens 31 Menschen zum Teil schwer verletzt. Der zunächst flüchtige 21-Jährige war am Tag nach dem Anschlag von Polizisten gestellt und erschossen worden. David Riemer, Berlin.
1: Vor der Küste Indonesiens ist es zu einem schweren Erdbeben gekommen. Die US-Erdbebenwarte gab die Stärke mit 7,7 an. Es galt zunächst eine Tsunami-Warnung, die aber wieder aufgehoben wurde. Laut indonesischer Katastrophenschutzbehörde kamen 2 Menschen ums Leben. Zum Ausmaß der Schäden gibt es zunächst keine Informationen.
4: Und jetzt das Wetter für das Emsland und die Grafschaft Bentheim.
5: Und da ziehen heute bereits in den Vormittagsstunden von Westen einzelne dichtere Wolken auf. Es könnte sogar der ein oder andere Schauer mit dabei sein. Insgesamt bleibt es aber über Tag recht freundlich, wenn auch nicht mehr ganz so heiß. Die Höchstwerte liegen maximal bei 25 bis 27 Grad. Morgen am Sonntag dann insgesamt noch mal ein bisschen kühler, das Ganze bei bis zu 24 Grad und noch mehr dichteren Wolken. Am Montag, am Dienstag und am Mittwoch dann bei Werten von 20 bis 23 Grad, viele dichte Wolken und gebietsweise dann auch etwas Regen möglich.
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1: Ich bin Diana Kramer. Im Hürtgenwald in der Eifel kämpfen hunderte Feuerwehrkräfte weiter gegen einen riesigen Waldbrand. In der Nacht wurden zusätzliche Löschzüge in die Region rund um den evakuierten Ort Gay gebracht. Mit Tagesbeginn wird auch wieder aus der Luft gelöscht. Mehr als 200 Hektar Wald stehen in Flammen.
2: Erschreckend nennt NRW-Umweltminister Krischer die Größe des Waldbrands. Diese Dimension habe er sich nie vorstellen können, sagt der Minister, der selbst aus der Region kommt. Aber das zeige eben auch nochmal, dass uns die Folgen des Klimawandels mit voller Wucht treffen. Krischer dankte Feuerwehr, Polizei und Bundeswehr für ihren Einsatz, der noch länger dauern dürfte. Die evakuierten Bewohner hoffen jetzt vor allem, dass ihre Häuser von den Flammen verschont bleiben. Thomas Brock, Redaktion.
1: Die Wirtschaftsweise Veronika Grimm sagte als Folge des Niedrigwassers auf deutschen Flüssen und die dadurch verursachten Transportprobleme steigende Preise voraus. Das betreffe vor allem die Chemiebranche und den Energiemarkt, sagte Grimm dem Kölner Stadtanzeiger. Denn auch der Transport von Öl zu Raffinerien ist von den niedrigen Pegelständen betroffen. Wie stark die Preise reagieren, hänge aber von den Lagerkapazitäten der Unternehmen ab. Ein Erdbeben mittlerer Stärke hat in der Nacht die südspanische Provinz Andalusien erschüttert. Die US-Erdbebenwarte gab die Stärke des Bebens südlich der Stadt Granada mit 5,2 an. Informationen zu möglichen Schäden oder Verletzten liegen derzeit nicht vor. Zum Sport. Bei der Leichtathletik-EM in Birmingham hat sich Owen Unser sensationell zum Europameister über 200 Meter gekrönt. Der Hamburger ist somit der erste deutsche Europameister in dieser Disziplin seit 44 Jahren. In 19,95 Sekunden hängte Unser die Konkurrenz scheinbar mühelos ab.
3: Auf den letzten 50 Metern zündet Owen Unser den Turbo. Das habe ihm sein Sohn vorher so auf den Weg gegeben, sagt der 25-Jährige danach. Er sei mega happy über das Gold. Es ist schon die 12. EM-Medaille für das deutsche Team, für Unser die 2. Doch noch ist unklar, ob er beide behalten darf, denn die nationale Anti-Doping-Agentur will ihn für 4 Jahre sperren lassen. Er habe eine Dopingprobe verweigert. Unser widerspricht dem und ist derzeit nicht suspendiert. Thomas Bremser, Sportredaktion.
4: Und jetzt das Wetter für das Emsland und die Grafschaft Bentheim.
5: Und da ziehen heute bereits in den Vormittagsstunden von Westen einzelne dichtere Wolken auf. Es könnte sogar der ein oder andere Schauer mit dabei sein. Insgesamt bleibt es aber über Tag recht freundlich, wenn auch nicht mehr ganz so heiß. Die Höchstwerte liegen maximal bei 25 bis 27 Grad. Morgen am Sonntag dann insgesamt noch mal ein bisschen kühler. Das Ganze bei bis zu 24 Grad und noch mehr dichteren Wolken. Am Montag, am Dienstag und am Mittwoch dann bei Werten von 20 bis 23 Grad viele dichte Wolken und gebietsweise dann auch etwas Regen möglich.
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0: 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Es ist 7 Uhr und 4 Minuten.

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1: Ich bin Diana Kramer. Hunderte Feuerwehrkräfte kämpfen im Hürtgenwald in der Eifel weiter gegen den großen Waldbrand. In der Nacht wurde in besonders gefährdeten Bereichen der Personaleinsatz am Boden fast verdoppelt, teilte die Feuerwehr im Kreis Düren mit.
2: Die Löscharbeiten werden durch Weltkriegsmunition auf dem Gelände erschwert. Auch deshalb kommen 2 Bergepanzer der Bundeswehr zum Einsatz. Sie schlugen in der Nacht weitere Schneisen. Damit soll möglichst verhindert werden, dass das Feuer sich weiter ausbreitet und eventuell auf Gebäude übergreift. Die Feuerwehr stellt sich auf einen tagelangen Einsatz ein. Alle 12 Stunden machen sich rund 500 Einsatzkräfte aus NRW auf den Weg zum Schichtwechsel ins Brandgebiet. Doc Zeitler, Redaktion.
1: US-Präsident Donald Trump will die Straße von Hormuz nach eigener Aussage zu US-Gebiet erklären. Sobald man den Iran besiegt habe, der laut Trump gerade eine vernichtende Niederlage erleide, werde er die Meerenge zum Territorium der Vereinigten Staaten erklären, sagte Trump bei einem Wahlkampfauftritt im Bundesstaat New York. Konkreter wurde er nicht. Trumps Vorstoß fällt in eine Zeit, in der die Bemühungen um ein Ende des Iran-Krieges ins Stocken geraten sind und eine 60-tägige Waffenruhe ohne Verlängerung auszulaufen droht. 3 Wochen nach dem islamistischen Anschlag am Rande des Christopher Street Days in Berlin werden in der Nähe des Tatortes heute zehntausende Menschen zur Technoparade Rave the Planet erwartet. Für die Partydemo gelten verschärfte Sicherheitsmaßnahmen.
3: Mehr als 1500 Polizisten, Schutzzonen und mobile Poller. Nach dem CSD-Anschlag steht die Partydemo unter besonderer Beobachtung. Polizeihubschrauber und Drohnen sollen zusätzlich eingesetzt werden. Die Technoparade führt durch den Tiergarten zwischen dem Brandenburger Tor und der Siegessäule. In unmittelbarer Nähe hat ein islamistischer Attentäter Ende Juli eine Frau getötet und mindestens 31 Menschen zum Teil schwer verletzt. Der zunächst flüchtige 21-Jährige war am Tag nach dem Anschlag von Polizisten gestellt und erschossen worden. David Riemer, Berlin.
1: Zum Sport. Sprinter Oren Anser hat bei der Leichtathletik-EM Gold über 200 Meter geholt. Es ist der erste deutsche EM-Titel über diese Distanz seit 44 Jahren. Ob er die Medaille behalten darf, ist fraglich. Weil er eine Dopingprobe verweigert haben soll, will die nationale Anti-Doping-Agentur ihn für 4 Jahre sperren.
4: Und jetzt das Wetter für das Emsland und die Grafschaft Bentheim.
5: Und da ziehen heute bereits in den Vormittagsstunden von Westen einzelne dichtere Wolken auf. Es könnte sogar der ein oder andere Schauer mit dabei sein. Insgesamt bleibt es aber über Tag recht freundlich, wenn auch nicht mehr ganz so heiß. Die Höchstwerte liegen maximal bei 25 bis 27 Grad. Morgen am Sonntag dann insgesamt noch mal ein bisschen kühler, das Ganze bei bis zu 24 Grad und noch mehr dichteren Wolken. Am Montag, am Dienstag und am Mittwoch dann bei Werten von 20 bis 23 Grad viele dichte Wolken und gebietsweise dann auch etwas Regen möglich.
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1: Ich bin Diana Kramer. Im Kampf gegen den großen Waldbrand im Hürtgenwald in der Eifel sind seit dem Morgen wieder Löschhubschrauber im Einsatz. Die Brandlage sei statisch, also derzeit unverändert, heißt es auf der Homepage des Landkreises Düren.
2: Die Menschen in der Ortsgemeinde Gai können etwas aufatmen. Der Landrat spricht von einer guten Nacht. Es habe sehr gute Fortschritte gegeben und es stehe auch keine riesige Rauchsäule mehr über dem Hürtgenwald. Die Bundeswehr hat in der Nacht weitere breite Schneisen in das Areal geschlagen. So konnte der Hauptbrand nicht überschlagen in andere Bereiche. Allerdings dürfen die 1400 Rettungskräfte auch heute nicht mit Regen rechnen. Es zieht sogar Wind auf. Wie sich das auf die Lage auswirkt, ist noch unklar. Thomas Bremser, Redaktion.
1: Die Wirtschaftsweise Veronika Grimm warnt als Folge des Niedrigwassers auf deutschen Flüssen und die dadurch verursachten Transportprobleme vor steigenden Preisen. Das betreffe vor allem die Chemiebranche und den Energiemarkt, sagte Grimm dem Kölner Stadtanzeiger. Denn auch der Transport von Öl zu Raffinerien ist von den niedrigen Pegelständen betroffen. Wie stark die Preise reagieren, hänge von den Lagerkapazitäten der Unternehmen ab, so Grimm. Anfang Juli hatte es einen dramatischen Zwischenfall auf einem Ryanair-Flug von Thessaloniki nach Memmingen gegeben. Dabei war ein Passagier schwer verletzt worden, als er in einem beschädigten Kabinenfenster feststeckte. Die US-Behörde zur Untersuchung von Verkehrsunfällen hat nun einen ersten Bericht zu den Hintergründen vorgelegt.
3: Es waren Teile eines ausgefallenen Triebwerks, die den Rumpf der Boeing 737 durchschlagen haben. In 5 Kilometern Höhe habe es eine Warnung gegeben. Die Piloten hörten einen lauten Knall. Dann hätten alle Sauerstoffmasken aufsetzen müssen. Die Flugbegleiter hätten dann gemerkt, dass einer der Passagiere in einem Fenster feststeckte, das größtenteils fehlte. Passagiere mussten den Verletzten zurück in die Kabine ziehen. Was aber führte dazu, dass Teile des Triebwerks abrissen? Erwähnt werden Hinweise auf Vogelschlag und Materialermüdung. Ein finales Ergebnis steht aber noch aus. Anne Pollmann, New York.
1: Zum Sport. Bei der Leichtathletik-EM in Birmingham hat sich Owen Unser sensationell zum Europameister über 200 Meter gekrönt. Der Hamburger ist der erste deutsche Europameister in dieser Disziplin seit 44 Jahren.
4: Und jetzt das Wetter für das Emsland und die Grafschaft Bentheim.
5: Und da ziehen heute bereits in den Vormittagsstunden von Westen einzelne dichtere Wolken auf. Es könnte sogar der ein oder andere Schauer mit dabei sein. Insgesamt bleibt es aber über Tag recht freundlich, wenn auch nicht mehr ganz so heiß. Die Höchstwerte liegen maximal bei 25 bis 27 Grad. Morgen am Sonntag dann insgesamt noch mal ein bisschen kühler. Das Ganze bei bis zu 24 Grad und noch mehr dichteren Wolken. Am Montag, am Dienstag und am Mittwoch. Dann bei Werten von 20 bis 23 Grad viele dichte Wolken und gebietsweise dann auch etwas Regen möglich.
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1: Ich bin Diana Kramer. Zur Bekämpfung des großen Waldbrandes in Hürtgenwald in NRW sind auch heute wieder mehrere Löschhubschrauber im Einsatz. Insgesamt sind nach Angaben des Landkreises Düren 1.400 Kräfte vor Ort. Der Brandherd habe sich in der Nacht nicht weiter vergrößert. Wann die knapp 2.000 evakuierten Menschen des Ortsteils Gai wieder nach Hause können, ist aber noch nicht absehbar, sagte Bürgermeister Stefan Kranen am Morgen.
2: Zum anderen ist wichtig, dass wir jetzt auch schaffen, den Ort Gai zu sichern, sicher zu halten. Im Moment ist es ja auch wichtig, dass die Fahrzeuge alles so durchgehen können. Und dafür ist es gut, dass der Ort auch leer ist, dass da keiner ist. Und die Sicherheit geht über alles. Wir werden schauen, wann der Zeitpunkt da ist.
1: Der Bürgermeister von Hürtgenwald, Stefan Kranen. Entscheidend wird heute auch das Wetter sein. Aufkommender Wind könnte die Lage wieder verschärfen. Auch rund zwei Monate nach der Unterzeichnung des Rahmenabkommens zwischen Teheran und Washington scheint ein Ende des Iran-Kriegs in weiter Ferne. Statt wie geplant Fortschritte in der Frage des iranischen Atomprogramms zu erzielen, provozierte US-Präsident Donald Trump erneut mit der Ankündigung einer Übernahme der Straße von Hormuz. Der Iran weist die Pläne zurück und stellt die Wiederaufnahme von Verhandlungen mit den USA offen in Frage. An diesem Wochenende läuft eine 60-tägige Waffenruhe aus. Eigentlich wollten die USA und der Iran in dieser Zeit ihre Verhandlungen abschließen. Zum Sport. Jürgen Klopp ist jetzt auch ganz offiziell neuer Fußball-Bundestrainer. Heute startet sein Vertrag beim DFB. In den kommenden Wochen steht für Klopp einiges auf dem Programm, auch schon die ersten Länderspiele.
3: Fast 60 Spiele hat Klopp im Auge, sie will er in nächster Zeit beobachten. Die ersten schon beim Supercup in einer Woche zwischen Dortmund und Bayern. Der neue Bundestrainer hat gleich mehrere Baustellen. Wer wird die neue Nummer 1? Welche Spieler sortiert er aus? Und welche Rolle wird Kapitän Kimmich bei ihm spielen? Schon in rund 6 Wochen sehen die Fans Klopp an der Seitenlinie bei gleich 4 Spielen der Nations League. Thomas Bremser, Sportredaktion.
1: Und noch zur Leichtathletik-EM. Sprinter Owen Anser hat Gold über 200 Meter geholt. Der Hamburger ist der erste deutsche Europameister in dieser Disziplin seit 44 Jahren.
4: Und jetzt das Wetter für das Emsland und die Grafschaft Bentheim.
5: Und da ziehen heute bereits in den Vormittagsstunden von Westen einzelne dichtere Wolken auf. Es könnte sogar der ein oder andere Schauer mit dabei sein. Insgesamt bleibt es aber über Tag recht freundlich, wenn auch nicht mehr ganz so heiß. Die Höchstwerte liegen maximal bei 25 bis 27 Grad. Morgen am Sonntag dann insgesamt noch mal ein bisschen kühler. Das Ganze bei bis zu 24 Grad und noch mehr dichteren Wolken. Am Montag, am Dienstag und am Mittwoch dann bei Werten von 20 bis 23 Grad viele dichte Wolken und gebietsweise dann auch etwas Regen möglich.
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0: 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Es ist 10 Uhr und 4 Minuten.

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1: Ich bin Diana Kramer. Bei der Bekämpfung des großen Waldbrandes in Hürtgenwald in der Eifel sind auch heute wieder Löschhubschrauber im Einsatz. Auch Wasserwerfer der Polizei werden eingesetzt. Am Morgen hat sich NRW-Innenminister Herbert Reul vor Ort ein Bild von der Lage gemacht und er zeigte sich sehr bewegt.
2: Nein, sowas habe ich noch nicht gesehen. Das ist ein Riesenfeuer und das Schlimme ist, dass es nicht aufhört, warm zu bleiben und dass kein Regen kommt. Ich denke an die Menschen, die hier leben und die um ihr Häuschen fürchten. Und um die müssen wir uns jetzt kümmern und den Job, den erfüllen all diese 1400 Leute, die hier unterwegs sind. Alle helfen mit. Ich finde das grandios. Und darüber hinaus viele Freiwillige, diese Spontanhelfer, die Landwirte, die hier ranfahren. Es ist doch ein Hammer zu erleben, wie viel Bereitschaft in unserem Bundesland ist, sich untereinander zu helfen.
1: Der Innenminister von Nordrhein-Westfalen, Herbert Reul. 3 Wochen nach dem islamistischen Anschlag am Rande des CSD in Berlin werden ganz in der Nähe des Tatorts heute zehntausende Menschen zur Technoparade Rave the Planet erwartet. Für die Partydemo gelten verschärfte Sicherheitsmaßnahmen.
3: Mehr als 1500 Polizisten, Schutzzonen und mobile Poller. Nach dem CSD-Anschlag steht die Partydemo unter besonderer Beobachtung. Polizeihubschrauber und Drohnen sollen zusätzlich eingesetzt werden. Die Technoparade führt durch den Tiergarten zwischen dem Brandenburger Tor und der Siegessäule. In unmittelbarer Nähe hat ein islamistischer Attentäter Ende Juli eine Frau getötet und mindestens 31 Menschen zum Teil schwer verletzt. Der zunächst flüchtige 21-Jährige war am Tag nach dem Anschlag von Polizisten gestellt und erschossen worden. David Riemer, Berlin.
1: Nach Aufrufen in sozialen Netzwerken zu einem erneuten massenhaften Migrantenansturm auf Ceuta an diesem Wochenende haben Spanien und Marokko ihre Sicherheitsvorkehrungen an der Grenze zur spanischen Nordafrika-Exklave deutlich verstärkt. Die Behörden beider Länder wollen verhindern, dass sich die Ereignisse von Ende Juli wiederholen. Damals waren bis zu 80.000 Migranten nach Ceuta gelangt. Algenalarm im Norden, an der Ostsee und an vielen Seen in Mecklenburg-Vorpommern und Schleswig-Holstein haben sich Blaualgen ausgebreitet. Das Gesundheitsministerium in Schwerin rät Badenden, Bereiche mit sichtbaren Algenansammlungen zu meiden.
4: Und jetzt das Wetter für das Emsland und die Grafschaft Bentheim.
5: Und da ziehen heute bereits in den Vormittagsstunden von Westen einzelne dichtere Wolken auf. Es könnte sogar der ein oder andere Schauer mit dabei sein. Insgesamt bleibt es aber über Tag recht freundlich, wenn auch nicht mehr ganz so heiß. Die Höchstwerte liegen maximal bei 25 bis 27 Grad. Morgen am Sonntag dann insgesamt noch mal ein bisschen kühler. Das Ganze bei bis zu 24 Grad und noch mehr dichteren Wolken. Am Montag, am Dienstag und am Mittwoch dann bei Werten von 20 bis 23 Grad viele dichte Wolken und gebietsweise dann auch etwas Regen möglich.
6: Und jetzt schnell der Blick auf unsere Straßen im Ems-Fechtewelle-Land. Das sieht super aus. Freie Bahn für alle, die unterwegs sind und fahrt vorsichtig.
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6: Mit Sandra Steenbergen. Ja, uns gibt wieder viel auf die Ohren in den nächsten 2 Stunden. Der bekannteste Bestatter Deutschlands kommt nach Papenburg und nur hier, wirklich nur hier, könnt ihr die letzten beiden Tickets gewinnen. Es geht in den Stadtpark zum Techno-Festival und die Wahlbenachrichtigungskarten flattern überall in die Briefkästen. Welche Infos da alle draufstehen und warum wir die Bürgermeisterin oder den Bürgermeister jetzt für 8 Jahre wählen. Gleich hier bei eurer Ems-Fechtewelle direkt aus Papenburg. Aber erstmal hallo und moin!

0: Das ist eure Ems Fechtewelle aus und über Papenburg und viele haben sie sicher schon im Briefkasten gefunden. Die Karte mit der Wahlbenachrichtigung. Denn es ist ja nun mal bald soweit. 4 Wochen noch und ein Tag, dann wird gewählt. Aber was bedeutet diese Karte jetzt, außer dass ich sie natürlich nicht wegschmeißen darf? Wir fragen nach bei Alexandra Frerix, der stellvertretende Wahlleiter der Stadt Papenburg. Moin, erstmal schön, dass Sie da sind.
1: Ja, hallo erstmal.
0: Ja, hallo. So, die Karte ist da. Wichtiger Zettel im wahrsten Sinne des Wortes. Erste Nachricht nicht wegschmeißen, habe ich ja gerade schon gesagt.
1: Sehr, sehr richtig. Auf jeden Fall nicht wegschmeißen.
0: Gut, was steht jetzt alles drauf auf der Karte? Welche Infos bekomme ich damit?
1: Also die Karte ist im Endeffekt eigentlich nur der Hinweis, ich stehe im Wählerverzeichnis und ich kann an der Kommunalwahl in diesem Jahr teilnehmen. Das ist, sagen wir mal, die Haupterkenntnis, die diese Karte bringt. Auf der Wahlbenachrichtigungskarte steht auch drauf im Endeffekt, wo ich wählen muss. Das heißt, das Wahllokal, der Wahlraum steht auf dieser Karte drauf. Welche Nummer ich im Wählerverzeichnis habe, das ist, sagen wir mal, für die Wählerinnen und Wähler nicht ganz so interessant, aber für diejenigen, die im Wahllokal sitzen, damit die Person schnell im Wählerverzeichnis gefunden wird. So, und dann im Endeffekt ist ein ganz wesentlicher Punkt, dass die Unterlagen drauf sind, dass man Briefwahl beantragen kann. Das heißt, wir haben einen QR-Code drauf, wo man ganz entspannt mit dem Smartphone den abfotografieren kann und sich seine Briefwahlunterlagen nach Hause schicken lassen kann. So, und im Endeffekt, was noch mehr drauf steht, sind halt Hinweise, eine Telefonnummer von uns steht noch mit drauf, an wen man sich wenden kann. Ja, das sind, sagen wir mal, die wichtigsten Sachen, die auf der Karte draufstehen.
0: So, das war halt am Anfang schon direkt die komplette Zusammenfassung. Ja, aber wirklich. Die Stadt Papenburg, wie viele Wähler sind das? Ab 16 sind ja alle aufgerufen zu wählen.
1: Genau, also wahlberechtigt sind alle 16-Jährigen, die seit mindestens 3 Monaten im Wahlgebiet wohnen. Mhm. Heißt also im Endeffekt in Papenburg. Wobei man immer beachten muss, wir haben ja auch den Ortsrat in Aschendorf. Das heißt, das dazu erzählt ist natürlich genauso, dass man muss mindestens 3 Monate in Aschendorf wohnhaft sein, damit man dort für die Wahl zugelassen ist. Deutsche Staatsangehörigkeit haben oder die eines EU-Mitgliedstaates. Das sind ja die sogenannten Unionsbürger. Die sind bei dieser Wahl auch wahlberechtigt. Ja, also 16, 3 Monate hier. Und die passende Staatsangehörigkeit und schon ist man im Wählerverzeichnis drin.
0: Oben vom Alter her natürlich offen. Und wie viele sind es dann hier in Papenburg?
1: Ja, knapp circa 31.000.
0: Okay, also 31.000 Karten sind auf dem Weg. Genau. In wie viele Wahlbezirke ist Papenburg eingeteilt?
1: Wir haben 39 Urnenwahlbezirke. Das sind die Wahlbezirke, wo man tatsächlich am Wahlsonntag hingeht und wählen geht. Und wir haben zusätzlich noch 9 Briefwahlbezirke, die im Endeffekt dann dafür sorgen, dass dort die Briefwahl, die eingegangen ist, aufgeteilt wird und dort ausgezählt wird.
0: Okay, und also das heißt also, wenn ich jetzt Briefwahl beantrage, lande ich bei Amt X und mein Nachbar unter Umständen bei Y? Oder
1: nein. Das muss man sich so vorstellen, wenn man die Briefwahl beantragt, gibt man seine Stimme ja im Endeffekt im wahrscheinlichsten Fall zu Hause ab, packt die Unterlagen wieder zusammen und schickt diese zu uns. So, und damit wir die Auszählung vernünftig hinbekommen, haben wir die einzelnen Wahlbezirke zusammengefasst. Heißt also, von 1 bis 5 ist dann der Briefwahlbezirk 1. Mhm. So, von 6 bis 10 ist dann und so weiter. Das heißt, man im Endeffekt, der Nachbar sollte schon im gleichen Briefwahlbezirk sein, aber im Endeffekt geht es da tatsächlich nur um die Auszählung. Da ist es nicht ganz so spannend für die Wählerinnen und Wähler, in welchem Briefwahlbezirk sie landen, sondern im Endeffekt, man muss nachher wissen, okay, meine Stimme ist da reingekommen, wenn man dann nachher das Gesamtergebnis sieht, dann weiß man, okay, Briefwahlbezirk so und so, da gehörte mein Wahllokal dazu.
0: Okay, also am Sonntag, dem 13. September, sind die Wahllokale dann auf. Steht auf der Karte genau drauf, wo ich hin sollte. Genau. Von wann bis wann haben die Wahllokale auf?
1: Von 8 bis 18 Uhr.
0: Also Zeit satt für einen Sonntagsspaziergang?
1: Ja.
0: Und Briefwahl ist über QR-Code einfach? Also dann
1: per QR-Code, man kann es auch persönlich machen bei uns im Rathaus. Das heißt, man kann entweder die Unterlagen abholen, man kann auch schon ab nächster Woche Montag direkt bei uns, also ab übermorgen, bei uns im Rathaus wählen. Auch kein Problem zu den Öffnungszeiten. Da haben wir zig Möglichkeiten, die wir Leuten anbieten, die zum Beispiel am Wahlsonntag verhindert sind, weil sie im Urlaub sind oder ja, irgendwelche anderen Verpflichtungen haben.
0: Noch ausschlafen bis 18 Uhr.
1: Oder das.
0: Was ist euch denn lieber, Briefwahl oder dann an dem Sonntag selber an die Urne?
1: Also vom Grundsatz her ist es natürlich schön, dass die Leute am Wahlsonntag die Wahllokale nutzen, weil im Endeffekt wir haben über 300 ehrenamtliche Wahlhelferinnen und Wahlhelfer im Einsatz. Und das ist schon schön für die, wenn die Leute dann auch, sagen wir mal, in die Wahllokale kommen. Aber wie gesagt, die Briefwahl ist halt auch eine gute Sache, das für wirklich für die Leute, die dann es eben nicht schaffen, dass sie trotzdem an der Wahl teilnehmen können, weil das ist, glaube ich, das Hauptcredo dabei.
0: Und wenn ich Sonntag dann ins Wahllokal gehe, muss ich Ausweis mit haben und die Karte oder reicht die Karte?
1: Im Grundsatz reicht erstmal die Karte. Mhm. Man sollte den Ausweis oder ein Ausweismittel aber dennoch mit dabei haben, weil wir häufig feststellen, diese Karten sehen halt bei allen gleich aus. Und im Endeffekt ist es schon häufig vorgekommen, dass man sich vielleicht auch mal in der Karte vergriffen hat, dass man die Karte vom Partner mitgenommen hat oder eine Karte, die man noch von der alten Wahl hatte. Auch das ist tatsächlich schon vorgekommen.
0: Also das dann wirklich sorgfältig aufgehoben, ja.
1: Ja, wirklich sorgfältig. Darum ist es, wäre es gut, wenn man auch ein Ausweisdokument dabei hat, weil dann kann man alle Probleme auch direkt vor Ort lösen. Und wie gesagt, es reicht auch nur ein Ausweismittel mit zu haben. Das heißt, die Karte ist kein Ultimatio, dass man im Endeffekt die nutzen muss, sondern im Endeffekt einfach nur ein Hinweis, jo, ich stehe im Wählerverzeichnis und ich kann hingehen.
0: Okay, und wie funktioniert das denn hinterher mit der Auszählung? Also werden die ganzen Urnen werden dann ab 18 Uhr dann eingesammelt dann?
1: Nee, ab 18 Uhr ist es so, in den Wahllokalen ist dann die Wahl erstmal zu Ende. Dann werden die Urnen geleert und dann wird angefangen zu sortieren. Und dann, wir haben ja 5 Wahlen, gegebenenfalls hier in Papenburg. Die werden dann nach einer bestimmten Reihenfolge ausgezählt. Heißt, es werden zuerst die Stimmzettel, sagen wir mal, zu den einzelnen Wahlen sortiert. Und ab dann wird dann geguckt, welches Ergebnis dann im Urnen, also im normalen Wahllokal, wird dann so vorgegangen. Bei der Briefwahl ist es so, da wird im Endeffekt, sagen wir mal, werden auch erst um 18 Uhr die Stimmen dann abgezählt. Und dann wird, ja, auch selbe Prinzip, erst die Stimmzettel zu den jeweiligen Wahlen gepackt und dann nach einem bestimmten Prinzip werden die Wahlen dann ausgezählt.
0: Okay, kommen wir zur Wahl. Wie viele Kreuzchen darf ich diesmal machen?
1: Sie dürfen bei den bei der Stadtratswahl, bei der Ortsratswahl und bei der Kreistagswahl 3 Stimmen abgeben. Das sind die Gremienwahlen, die wir haben. Und wir haben ja noch 2 Direktwahlen. Das ist ja einmal die Stelle des Bürgermeisters oder der Bürgermeisterin und einmal des Landrats und der Landrätin. Da darf man 1 Stimme abgeben.
0: Also 5 Kreuzchen insgesamt?
1: Insgesamt 4. Ja, wenn man so will, 5 Kreuze.
0: Okay. Das gilt dann jetzt fürs ganze Emsland oder nur für Papenburg?
1: Das gilt fürs fast ganze Emsland. Nicht überall wird unbedingt ein Bürgermeister gewählt. Also der Landrat wird im gesamten Emsland gewählt. So bei uns, wie gesagt, gibt es die Bürgermeisterin oder Bürgermeisterwahl. Und Ortsrat gibt es halt bei uns, haben andere Gemeinden eventuell auch nicht. Das ist halt immer ein bisschen individuell.
0: Okay, und für wie lange ist dann jetzt die Wahl? Also 5 Jahre ist so, habe ich immer noch so im Kopf? Oder
1: genau, für die Gremienwahlen gilt weiterhin diese 5 Jahre. Das heißt, ich werde 5 Jahre in den Stadtrat gewählt, in den Ortsrat gewählt oder in den Kreistag gewählt. So, und bei den Direktwahlen hat es eine Änderung gegeben. Da ist die Frist hochgesetzt worden. Heißt also, wir wählen jetzt die Bürgermeisterin oder den Bürgermeister auf 8 Jahre, so wie auch den Landrat oder die Landrätin auf 8 Jahre.
0: Wer hat das hochgesetzt? Wieso, weshalb, warum?
1: Das ist im Endeffekt eine politische Entscheidung gewesen, die das Land Niedersachsen getroffen hat, wo entschieden worden ist, wir haben festgestellt, dass die Amtszeit doch mit 5 Jahren etwas kurz ist und haben sich dann im Endeffekt dann für einen Gesetzesentwurf entschieden, wo gesagt worden ist, okay, wir packen die Frist hoch. Das heißt, die Direktwahlen werden auf 8 Jahre hochgestockt, aber die Gremienwahlen, Stadtrat, Ortsrat, Kreistag, die bleiben bei den 5 Jahren.
0: Okay, ein bisschen Zeit haben wir ja noch drüber nachzudenken, wo wir dann die 4 bis 5 Kreuzchen machen.
1: Ja.
0: Aber Hauptsache, sie werden gemacht.
1: Das würde ich mir wünschen, ja.
0: Das wünscht sich eigentlich jeder, der die Demokratie lebt. Ja, Alexander Frerichs, stellvertretender Wahlleiter der Stadt Papenburg. Danke, dass Sie da waren. Danke für die Infos. Ja, auf die Wahlbenachrichtigungskarten, ne?
1: Ja.
0: Ja, danke.
1: Gerne.
0: Bis dann, tschüss.
1: Bis dann, ciao.

0: Das ist eure Rams-Fechterwelle live aus und über Papenburg und das nächste Festival bahnt sich an. Und zwar nicht das Anfang September im Stadtpark, sondern schon nächstes Wochenende. Moin, ich habe Kilian und Lukas da. Erstmal schön, dass ihr da seid. Hallo.
1: Hi. Danke für die Einladung.
0: Ja, sehr gerne. Also ihr habt nächstes Wochenende, nächsten Samstag, ein ganz besonderes Festival geplant. Was geht ab?
1: Ja, wir veranstalten die zweite Ausgabe unseres Open-Air-Festivals in Papenburg. Letztes Jahr waren wir noch am Hafen bei der Meierwerft und dieses Jahr ziehen wir in den Stadtpark.
0: Was ist das für ein Festival? Das hast du noch nicht verraten.
1: Das habe ich noch nicht verraten. Das stimmt. Das ist ein elektronisches Musikfestival mit überregionalen und teilweise international tourenden DJs, die wir für alle Raver, sag ich mal, hier nach Papenburg holen. Ja, und wir sind ganz aufgeregt, wie es dieses Jahr im Stadtpark wird.
0: So, warum seid ihr denn vom Hafengelände weggezogen? War zu klein?
2: Ja, kann man schon so sagen. Wir hatten natürlich die Megakulisse vor dem Disney-Schiff letzten Jahr. Dieses Jahr können wir das leider nicht nutzen. Wollten aber trotzdem irgendwie noch was Besonderes bieten. Haben so die Locations in Papenburg uns einmal angeschaut, was können wir machen. Und da ist uns natürlich ziemlich schnell auch der Stadtpark ins Auge gefallen. Bei Open Air zwischen den Bäumen uns eine Area ausgesucht, um da eben aufzubauen. Und genau, wollen natürlich unter freiem Himmel die Leute ein bisschen mit guter Musik beglücken. Und da war das die naheliegendste Location.
0: Also das heißt, da ist eine kleine Bühne sozusagen, ein DJ-Pult aufgebaut. Und dann, du hast gerade gesagt, ganz viele DJs sind da. Jetzt kann ich mit den Namen nicht so viel anfangen, muss ich ja gestehen. Haut mal raus. Wer ist da der Top-DJ?
1: Ja, also erstmal kleine Bühne in Anführungsstrichen. Also das wird schon ziemlich groß dieses
0: Jahr.
1: Okay. So viel können wir schon verraten. Antonym ist auf jeden Fall der Headliner, sagen wir mal so, an dem Tag. Der ist mit vielen Songs, die er produziert hat, durchaus bekannt geworden. Auch dadurch, dass viele andere DJs seine Songs auflegen. Mittlerweile ist er aber selber auch international unterwegs und hat so in den letzten Jahren so einen Durchbruch erlebt durch die Songs, die er produziert hat, dass er jetzt schon in die größere Kategorie DJ gehört. Als zweiten Headliner haben wir Vagabund, ein Talent aus Köln, was auch gerade am aufstrebenden Markt ist, sagen wir mal so. Und als Besonderheit noch Hi-Hat, auch aus Köln, der tatsächlich auch noch Hybrid auflegt. Das bedeutet digital und mit Plattenspielern noch.
0: Also doch richtig auch was zu sehen dann auch.
1: Auf jeden Fall.
0: Jetzt nochmal eine Frage. Ihr seid bei dir aus Papenburg, ne? Wie seid ihr denn dazu gekommen, überhaupt so ein Festival zu veranstalten?
2: Ja, also die Musik hat uns natürlich vor allem dazu geleitet, auch jetzt so ein bisschen diese noch nicht gefüllte Nische zu bedienen oder aktuell nicht gefüllt. Und den Sound, den wir oder den man vielleicht eher von Festivals oder aus Großstädten kennt, wollen wir natürlich auch gerne hier eine Bühne bieten. Und ja, so nach dem Motto, wenn sonst keiner macht, dann wir. Da wissen wir auch genau, was wir bieten können. Und letztendlich ging es auch so ein bisschen immer darum, die Kulturszene zu erweitern, um den Leuten vielleicht auch mal die eine oder andere Alternative zu einem Schützenfest oder einer Malle-Party zu bieten, eben mit unserem Style und das, was wir aufgenommen haben, was die elektronische Musik auch an ja Arten von Veranstaltungen hervorbringt, das eben in einem Raum hier auch zu etablieren, wo wir hier herkommen, genau.
0: Und also es ist dann wieder eine ganz andere, besondere Atmosphäre.
2: Auf jeden Fall. Ich meine, heute ist zum Beispiel der Rave the Planet in Berlin, wo ähnlicher Sound vielleicht auch zu hören sein wird in ganz vielen Varietäten. Aber ja, wer kann denn schon immer so ein Wochenende mal nach Berlin fahren? Und wer dann auch hier gerne diese Musik feiert, den laden wir natürlich immer herzlich ein. Den und die auch das auf der Papenburger Bühne zu tun. Vielleicht mit vielen bekannten Gesichtern, was ja dann nochmal cooler ist. Und
0: genau. Aber ihr macht das jetzt zum zweiten Mal, dieses Festival. Wie seid ihr denn an die ganzen DJs rangekommen? Also ich meine, die sind ja nicht alle in eurem Bekanntenkreis, oder?
1: Nee.
0: Jetzt schon.
1: Mittlerweile schon. Das hat sich natürlich so entwickelt. Also wir sind natürlich auch ganz, ganz klein angefangen und haben unsere ersten eigenen DJ-Gigs bei anderen Veranstaltern gehabt. Und so ist man halt mit der Zeit immer mit neuen Veranstaltern oder anderen DJs auch in Kontakt gekommen, die dann nochmal den einen oder anderen DJ kennen. Und mittlerweile mit der Größe, die wir uns aufgebaut haben, ist es auch gar nicht unbedingt relevant, die DJs persönlich zu kennen, weil man sich auch eventuell schon ein Image erarbeitet hat, was online natürlich auf unseren Social-Media-Plattformen ersichtlich ist, was andere DJs auch dazu anlockt und ja, die Lust weckt, bei uns mal aufzulegen, mhm, wenn dann eine Anfrage von uns kommt, dass wir da schon eine gute Trefferquote fahren können.
0: Okay, das heißt, wo finde ich euch in den sozialen Medien, online?
1: Auf Instagram pflegen wir eigentlich unser Hauptimage. Da geben wir Bekanntgaben, posten Fotos von unseren Events, Videos, machen Ankündigungen zu zukünftigen Events und Infos für den Einlass, was jetzt auch vielleicht für Papenburg und den kommenden Samstag ganz wichtig wird.

0: drum zu entdecken. Es wird ein wenig weitläufiger sein, sodass man sich ja auch nochmal von der Tanzfläche runter bewegen kann, aber natürlich auch genug Platz, um eben die Musik zu genießen.
1: Ja.
0: Die Musik wird überall zu hören sein. Die Anlage ist diesmal noch ein Stückchen größer.
1: Also ich vermute, auch rundherum kann man durchaus ein bisschen mithören dann auch, ne? Für die 10 Stunden. Aber nach 10 Stunden, 22 Uhr ist dann sozusagen Schluss. Und dann habt ihr mehr oder weniger im Güterbahnhof noch eine Afterparty organisiert, falls jemand noch nicht genug hat?
2: Richtig. Letztes Jahr war das tatsächlich der Fall. Wir sind um 15 Uhr gestartet damals, also im letzten Jahr bei der Meierwerft, und haben, glaube ich, bis 2 oder 3 Uhr nachts gemacht. Und da hatten die Leute immer noch nicht genug. Und da ist jetzt quasi die Idee entstanden, dass wir, wenn wir dann doch schon so im Stadtzentrum sind, den kleinen Weg auch zum Güterbahnhof noch wagen können am selben Abend und den Leuten geben können, was sie wollen oder was sie letztes Jahr gefordert haben, nämlich noch mehr Tanzen und
1: noch mehr Party.
2: Und da haben wir jetzt noch ein super sehenswertes Line-up für die Leute bereitgestellt.
1: Okay, also ich merke schon, ihr habt also wirklich das Rundum-Sorglos-Paket für nächsten Samstag organisiert. Gibt es noch Tickets? Also das muss man vielleicht auch noch fragen.
0: Ja, auf jeden Fall. Es gibt noch Tickets.
1: Wie viel dürfen überhaupt denn rein dann in den Stadtpark?
0: So im Groben und Ganzen bis zu 1000 Personen in dem Bereich, den wir jetzt abgeschirmt haben. Es sind noch Tickets zu kaufen. Online sind wir gerade in Phase 2. Über unsere Website, über Instagram werdet ihr auf jeden Fall oder werden die Zuhörerinnen auf jeden Fall ihren Weg finden.
1: Jetzt muss die alte Frau eben fragen, was ist denn Phase 2 bitte?
0: Ach so, ja, natürlich. Es ist natürlich so, bei größeren Festivals ist es ganz genauso. Je eher man da ist, desto günstiger kriegt man noch so ein Ticket. Und es staffelt sich natürlich immer so ein bisschen bis zum Event selber.
1: Dann
0: genau, ja, genau. Und wer da aber auch noch nicht zugeschlagen hat, der kann, sage ich mal, auch an der Abendkasse noch was werden mit dem Restkontingent, was eben nicht online verkauft wurde, falls es dann das noch gibt. Deswegen seid auf der sicheren Seite, vielleicht über einen Ticketkauf online. Da findet ihr über unsere Kanäle oder sunwoonz.com auf jeden Fall den Weg.
1: Also ein ganz spezielles Festival nächsten Samstag mit der Abendkasse, die morgens um 10 schon aufmacht. Finde ich großartig.
2: Um 12.
1: um 12. Also das sunwoonz Festival, das Techno-Festival nächste Woche Samstag ab 12 bis 22 Uhr im Stadtpark. Kilian und Lukas, Lukas und Kilian, danke, dass ihr da wart. Nächste Woche gutes Wetter, viel Spaß und Ausdauer.
2: Vielen Dank, wir freuen uns auf euch. Ciao, ciao.
1: Tschüss. Bis dann.

0: Er hat Millionen Follower bei TikTok und jetzt auch sein erstes Buch auf den Markt gebracht. Louis Bauer, 21 Jahre alt, der bekannteste Bestatter Deutschlands und am Dienstag macht er Station in Papenburg. Hier ist eure Elbsfechtewelle aus und über Papenburg und jetzt habe ich ihn in der Telefonleitung. Moin Louis, erstmal schön, dass du Zeit hast.
1: Hi, ich freue mich hier zu sein, danke.
0: Sehr gerne. So, du giltst als bekanntester Bestatter Deutschlands. Wie bist du denn zum Thema Tod gekommen mit 21 Jahren?
1: Also schon ein bisschen früher, auf jeden Fall vor 21, nämlich schon seit frühester Kindheit an, weil meinem Vater gehört das Bestattungsunternehmen, Bestattung in Burger. Und so bin ich da ja schon relativ früh mit reingerutscht, hatte früh auch schon Kontakt mit dem Thema, mit verstorbenen Menschen und bin quasi mit dem Tod aufgewachsen. Von daher war es für mich nie was Fremdes. Und so bin ich dann da so nach und nach reingekommen.
0: Ja, und bekannt, also der bekannteste Bestatter bist du geworden, weil du TikTok-Videos veröffentlicht hast. Was zeigst du in diesen Videos?
1: Also die Videos sind wirklich eine bunte Mischung, würde ich sagen. Es sind viele Fragen auch da, die die Leute natürlich haben, die ich dann aufgreife und dann auch in den Videos beantworte. Manche Themen finde ich selbst auch spannend, wenn irgendwie was Neues passiert, neues Bestattungsgesetz. Darf man dies auf einer Bestattung? Was passiert mit Verstorbenen nach dem Tod? Also es ist wirklich eine sehr bunte Mischung und gibt eigentlich, würde ich sagen, fast keine Tabus in meinen Videos. Die sind schonungslos ehrlich, wenn man es mal so ausdrücken möchte.
0: Ja, ich finde jetzt den Begriff bunt auch irgendwie befremdlich.
1: Ja, ich weiß, was du meinst. Also bunt im Sinne von, es ist halt, kein Video ist wie das andere. Also es ist tatsächlich eine bunte Mischung. Das kann ich schon auch ganz bewusst so sagen. Es gibt auch Videos, die wirklich sich eher vielleicht auch aufs Leben fokussieren, statt auf den Tod. Und deswegen, klar, es ist ein emotionales Thema, aber trotzdem kann ich das schon so sagen, dass meine Videos auf jeden Fall eine bunte Mischung von vielen Themenbereichen sind.
0: Ja, aber was versuchst du jetzt damit zu erreichen? Ich meine, du zeigst jetzt ja keine Toten, ne? Was hoffst du, wie die Leute reagieren?
1: Also ich möchte das Thema halt aus dieser verstaubten Ecke rausholen. Ich sehe das oft in den Gesichtern von Menschen, wenn ich mit ihnen über den Tod spreche, diese Aha-Momente, dieses Ding von, ach guck mal, das wusste ich noch nicht oder das habe ich noch nicht gehört oder ach schau mal, das geht wirklich, habe ich ja noch nie gehört. Und das mag ich immer, wenn ich das sehe, weil dann merke ich, dass man irgendwie eine Info mitgegeben hat, die die Menschen vorher noch nicht hatten. Und das versuche ich in den Videos eben auch, weil ganz am Ende liegt halt jeder mal in irgendeinem Sarg drin. Das ist einfach die knallharte Realität. Und wenn man sich davor, glaube ich, ein bisschen damit auseinandersetzt, dann kann das schon helfen.
0: Das heißt, wenn ein toter Körper jetzt vor dir liegt, als Bestatter natürlich, ne? Welche Aufgaben hast du dann alles? Worauf musst du achten? Worauf achtest du?
1: Also wir holen die Verstorbenen natürlich erstmal ab, aus dem Krankenhaus, aus dem Pflegeheim oder auch von zu Hause. Und das sind natürlich super emotionale Momente, auch wenn die Familie dabei ist, weil man holt halt das Wichtigste ab. Was also das Wichtigste, worum es der Familie geht, nämlich den Menschen selbst. Und dann geht es für uns auch darum, die Person natürlich zu waschen, dann anzukleiden und auch vielleicht für eine Aufbahrung in der Trauerhalle vorzubereiten. Und da muss man schon auch technisch vorgehen. Und ganz am Ende weiß man dann aber auch, dass man der Familie so helfen kann, wenn der Verstorbene halt friedlich, frisch gewaschen, vielleicht im Sonntagsanzug oder im Kleid im Sarg liegt. Und dann können die nochmal Abschied nehmen und dann kann man da irgendwie seinen Beitrag leisten.
0: Ist es bei dir denn die Liebe zu den Lebenden oder eher zu den Toten?
1: Ich würde sagen, die Liebe zu den Lebenden und deswegen kümmern wir uns so gut um die Toten. Aber es stimmt nicht, Liebe zu den Toten würde ich jetzt vielleicht nicht sagen. Es ist der Respekt gegenüber den Verstorbenen, dass man dann gelebtes Leben vor sich liegen hat, eine gewisse Ehrfurcht schon auch und das einfach mit einem gewissen Respekt zu behandeln und dann auch das Bestmögliche zu machen eben für die verstorbene Person, ja, weil es auch verdient hat, weil es irgendwie jeder verdient hat, aber natürlich auch für die Familie. Das ist, würde ich sagen, die Mischung, die es für mich ausmacht.
0: Jetzt bist du mit deinem Buch Bestatters Diary auf Lesereise, kommst natürlich auch nach Papenburg. Wie kam es jetzt dazu, das Ganze auch aufzuschreiben?
1: Also ich glaube, das Buch ist nochmal für mich so eine stimmige Verlängerung meiner Tätigkeit in der Öffentlichkeit, über dieses Thema zu berichten. Weil in den Videos, wenn man mal davon ausgeht, klar, da kann man schon Infos reinpacken, aber in dem Buch kann man das natürlich noch viel ausführlicher, da kann man Geschichten auch mehr aufleben lassen, da kann man die Leute viel tiefer noch hinter die Kulissen blicken lassen. als ich das in irgendeinem Video je tun könnte halt. Und deswegen finde ich es schön, dass das zustande kam und dass ich in Papenburg da auch ein bisschen was präsentieren kann.
0: Also ich habe das Buch tatsächlich gelesen und ich muss sagen, zwischendurch schauert es auch so ein bisschen, wenn es darum geht, auch den, also wenn der Körper halt richtig hergerichtet wird. Was, du hast es ja kurz schon angedeutet mit Techniken, Mund zu nähen oder sowas, was man ja eigentlich selber so, wenn man so lebt, nicht wissen möchte. Ich bin aus dem Buch raus und habe mich aber aufgehoben gefühlt. Also nicht irgendwie, dass der Magen sich irgendwie zugeknotet hat. Also Kompliment schon mal.
1: Schön, vielen Dank, ja, das freut mich. Und wenn dann noch eine Info dabei war, die man vorher nicht hatte, dann war es ja wahrscheinlich gar nicht so schlecht.
0: So, also du bist jetzt ja gerade auf Lesereise und wie sind denn die Reaktionen vom Publikum?
1: Die sind positiv zum Glück. Also ist für mich natürlich auch eine schöne Erfahrung, da ein bisschen rumzufahren und dann tatsächlich auch die Menschen zu treffen, die dann das Buch auch lesen, die sich vielleicht die Videos auch anschauen. Und die Shows, die sind sehr gut, es sind viele Leute da und man merkt auch wieder richtig diese Aha-Momente, das, was ich vorher schon angesprochen hatte, dass die Menschen Interesse haben und ich bringe das auch auf eine ja doch lockere Art rüber, würde ich sagen. Es ist natürlich auch ein tiefes Thema und darf auch emotional werden, aber ich bringe es auch mit einer Lockerheit rüber, weil ich glaube, das ist gerade bei dem Thema ganz, ganz wichtig, dass man da nicht nur so steif dasteht und irgendwie da dann hier einfach seinen Text runterleiert, sondern es ist einfach wirklich, ich wiederhole mich wieder, es ist eine bunte Mischung. Es darf auch gelacht werden, aber es darf auch emotional werden und deswegen war das Feedback bisher sehr gut.
0: Eine Frage fällt mir jetzt gerade noch ein, wenn das jetzt mit dem Bestatter nichts geworden wäre, was wäre denn dann dein Berufswunsch gewesen?
1: Oh, dann hätte ich, glaube ich, versucht, Pilot zu werden. Das finde ich super. Alles, was mit Flugzeug zu tun hat, finde ich sehr spannend. Das war irgendwie so ein Hobby von mir. Und dann würde ich wahrscheinlich in irgendeinem Cockpit durch die Welt gondeln.
0: Okay, letzte Frage dann jetzt. Wie kriegst du das überhaupt hin? Also jetzt Lesereise, TikTok-Videos. Du bist zu zig Interviews eingeladen. Und Louis Bauer, der Bestatter, der boomt richtig. Kommst du überhaupt noch dazu, zu bestatten?
1: Ist auf jeden Fall eine sehr faire Frage. Also ja, auf jeden Fall. Das Bestatten und das Familienunternehmen von meinem Vater, das steht für mich persönlich tatsächlich immer an oberster Stelle. Und da verbringe ich schon auch die meiste Zeit drin, weil es ja auch das Ziel ist, dann das Unternehmen irgendwann mal zu übernehmen. Und ich habe aber das große Glück, dass wir hier ein großes Team sind, dass wir uns alle super verstehen und dass ich mich da dann auch mal aus dem Tagesgeschäft auch rausschneiden kann, um solche Sachen eben möglich zu machen, die ich auch für sehr wichtig befinde. Aber ganz am Ende des Tages macht mir alles Spaß, also beide Tätigkeiten. Aber wenn ich mich entscheiden müsste, dann würde ich wahrscheinlich einfach ganz normal Bestatter sein.
0: Louis, ich danke dir für deine Zeit. Ich wünsche dir nächste Woche Dienstag richtig viel Spaß hier in Papenburg.
1: Vielen Dank, ich freue mich und dir einen schönen Tag.
0: Danke, gleichfalls. Tschüss.
1: Danke, ciao.
0: Louis Bauer, der bekannteste Bestatter Deutschlands. Am Dienstag ist er also auf Einladung der Buchhandlung Eising im Güterbahnhof mit seinem Buch Bestatters Diary. 19.30 Uhr geht's los. Tja, und jetzt habe ich eine gute und eine schlechte Nachricht. Erst die schlechte, die Veranstaltung ist ausverkauft und jetzt kommt die gute Nachricht. 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
1: Ich bin Diana Kramer. Die Feuerwehr in der Eifel ist sehr zufrieden mit den Ergebnissen der bisherigen Brandbekämpfung im Hürtgenwald. Für die weiteren Arbeiten hänge nun wieder viel von der Wetterentwicklung ab. Ein böiger Wind könnte den Einsatz weiter erschweren.
2: Mehrere Löschhubschrauber und Wasserwerfer sind im Einsatz. Auch Landwirte helfen, Wasser ranzuschaffen. Wind könnte die Flammen aber erneut anfachen. Die Feuerwehr geht davon aus, dass sie noch mehrere Tage im Einsatz sein wird. Wann die Anwohner im Ortsteil Gai wieder in ihre Häuser können, ist immer noch unklar. Am Nachmittag will sich NRW-Ministerpräsident Wüst ein Bild von der Lage machen. Er will auch den derzeit 1400 Rettungskräften danken, die im Einsatz sind. Thomas Bremser, Redaktion.
1: Die Wirtschaftsweise Veronika Grimm warnt als Folge des Niedrigwassers auf deutschen Flüssen und die dadurch verursachten Transportprobleme vor steigenden Preisen. Das betreffe vor allem die Chemiebranche und den Energiemarkt, sagte Grimm dem Kölner Stadtanzeiger. Denn auch der Transport von Öl zu Raffinerien ist von den niedrigen Pegelständen betroffen. Wie stark die Preise reagieren, hänge von den Lagerkapazitäten der Unternehmen ab, so Grimm. Sie ist mitsamt Sockel mehr als 55 Meter hoch und gilt als größte Marienstatue Europas. Heute wird sie in Polen feierlich eingeweiht.
3: Das Dorf Konotopie ist wirklich so klein, dass die Straßen nicht einmal Namen haben. Und zwischen Weizenfeldern ragt dann auf einmal diese riesige Marienfigur in den Himmel. Die ist wirklich ein ganzes Stück größer als der berühmte Christus in Rio de Janeiro. Der Stifter heißt Roman Karkoschik. Das ist ein Multimillionär und er gehört zu den reichsten Männern in Polen. Zu seiner Motivation hat er nur gesagt, er sei dankbar gegenüber Maria. Und die Leute im Dorf hoffen jetzt natürlich auf ganz viele Touristen und viele Pilger. Aus Warschau, Doris Heimann.
1: Auch rund zwei Monate nach der Unterzeichnung des Rahmenabkommens zwischen Teheran und Washington scheint ein Ende des Iran-Krieges in weiter Ferne. Statt wie geplant Fortschritte in der Frage des iranischen Atomprogramms zu erzielen, provozierte US-Präsident Donald Trump mit der Ankündigung einer Übernahme der Straße von Hormuz. Der Iran weist die Pläne zurück und stellt die Wiederaufnahme von Verhandlungen mit den USA offen in Frage.
4: Und jetzt das Wetter für das Emsland und die Grafschaft Bentheim.
5: Und da ziehen heute bereits in den Vormittagsstunden von Westen einzelne dichtere Wolken auf. Es könnte sogar der ein oder andere Schauer mit dabei sein. Insgesamt bleibt es aber über Tag recht freundlich, wenn auch nicht mehr ganz so heiß. Die Höchstwerte liegen maximal bei 25 bis 27 Grad. Morgen am Sonntag dann insgesamt noch mal ein bisschen kühler. Das Ganze bei bis zu 24 Grad und noch mehr dichteren Wolken. Am Montag, am Dienstag und am Mittwoch dann bei Werten von 20 bis 23 Grad viele dichte Wolken und gebietsweise dann auch etwas Regen möglich.
6: Und jetzt schnell der Blick auf unsere Straßen. Achtung auf der A31 zwischen Meppen und Leer. Zwischen Rastplatz Ollerin und Dreieckbunde liegen Gegenstände auf der Fahrbahn 31. Meppen Richtung Leer zwischen Rastplatz Ollerin und Dreieckbunde Gegenstände auf der Fahrbahn. Bitte fahrt dort ganz besonders vorsichtig. Allen unterwegs auf jeden Fall eine gute und sichere Fahrt.
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6: Mit Sandra Steenbergen. Ja, und noch läuft die Verlosung der 1x2-Tickets für Louis Bauer, der bekannteste Bestatter Deutschlands, mit seiner Lesung nächsten Dienstag hier im Güterbahnhof. Schnell also eine E-Mail an gewinnspiel@emsfechtewelle.de, wenn ihr diese beiden letzten Tickets haben wollt. So, da hat jetzt wirklich aber auch keiner mit gerechnet. Der Himmel hat sich hier und da tatsächlich einige Regentropfen abgetrotzt, aber das war im wahrsten Sinne des Wortes nur ein Tropfen auf dem heißen Stein. Die Stadt Papenburg hat nochmal alle aufgerufen, bewusst mit Wasser umzugehen. Und der Landkreis hat darüber hinaus auch die Waldbrandverordnung erlassen. Was sich dahinter versteckt, gleich hier bei eurer Ems Fechtewelle. Aber erstmal hallo und moin!

0: eure Ems-Fechtewelle aus und über Papenburg und umzu. Ja, und die Nachricht ist schon länger bekannt. Der Landkreis hat eine Verordnung wegen Trockenheit erlassen, zum Wassersparen aufgerufen. Und es gab dann auch noch eine dringende Empfehlung von den niedersächsischen Landesforsten für den Landkreis Emsland. Und zwar geht es da um den Waldbrandverordnung. Bei mir ist jetzt Wiebeke Schmidt. Moin erstmal, schön, dass du da bist.
1: Ja, moin, danke, dass ich da sein darf.
0: Jetzt habe ich mich schon so oft verhaspelt bei den niedersächsischen Landesforsten. Was macht ihr genau?
1: Ja, wir, die niedersächsischen Landesforsten, wir sind der Betrieb, der den Landeswald in Niedersachsen bewirtschaftet, pflegt und entwickelt. Das sind ungefähr etwas mehr als 300.000 Hektar in ganz Niedersachsen, von der Nordseeküste bis runter nach Südniedersachsen, Harz eingeschlossen, Lüneburger Heide. Und da sind wir dafür zuständig, den Wald im Rahmen unseres Löwe-Konzeptes langfristige ökologische Waldentwicklung zu gestalten, reich strukturierte, vielaltrige Mischwälder zu entwickeln, die auch klimaresilient und klimaresistent sind.
0: Das ist ja ein riesiges Gebiet, also das ist aber dann unterteilt auch, ne? Weil ganz Niedersachsen ist ja schon eine Hausnummer.
1: Genau, absolut. Also wir haben 24 Forstämter in ganz Niedersachsen. Wir sind im Forstamt Ankum, das ist das südwestlichste Forstamt, das wir haben. Und das Forstamt Ankum hat ungefähr eine Größe von 13.000 Hektar.
0: Okay, ist auch schon ordentlich. Und das ist dann nochmal alles unterteilt in die einzelnen Förster oder Försterinnen? Oder wie kann ich mir das vorstellen?
1: Genau, die Forstämter selber sind dann wieder in Förstereien unterteilt. Und jede Försterei hat so eine Größe von, ist ein bisschen unterschiedlich, 1.600 bis 2.000 Hektar, je nachdem.
0: Okay, jetzt sind wir aber hier im Emsland. Also ihr seid auch für den Landkreis, fürs Emsland auch zuständig. Wie sieht es denn da mit dem Wald aus, jetzt erstmal allgemein?
1: Ja, die Besonderheiten des Waldes im Emsland sind ja, dass wir hier vor allen Dingen viele Kiefernstandorte haben. Das ist Wald, der auf Sand entstanden ist im Laufe der letzten Jahrhunderte, Aufforstungen oder auch Wiederaufforstungen. Und dieser Wald steht vor allen Dingen im Fokus des Waldumbaus, wie wir es nennen. Das heißt, wir wollen eben Laubhölzer in die Fläche bringen, die Kiefer und andere Nadelhölzer sollen etwas reduziert werden, damit wir eben diese tollen gemischten Wälder bekommen. Das ist hier im Emsland eine kleine Herausforderung, weil wir diese Sandböden haben, die sehr relativ nährstoffarm sind und oft auch trocken sind. Insofern muss man eben gucken, welche Baumarten da funktionieren.
0: Apropos trocken, also wie gesagt, ich habe es ja gerade schon gesagt, der Landkreis hat die Verordnung ganz klar rausgegeben, Wassersparen ist angesagt, weil einfach zu wenig nachkommt an Regen und der Feuchtigkeit. Und ihr habt jetzt die Waldbrandverordnung. Was ist das jetzt genau?
1: Also das muss ich vielleicht nochmal richtig stellen. Die Waldbrandverordnung, die ist nicht von den niedersächsischen Landesforsten, die kommt vom Landkreis.
0: Ah, okay.
1: Genau, der Landkreis setzt die Gesetze um, in unserem Fall für den Wald das Waldgesetz. In unserem Fall das niedersächsische Gesetz über den Wald und die Landschaftsordnung. Das muss ich mal ablesen, weil das so ein sperriger Begriff ist. Und der Landkreis, die untere Waldbehörde, ist dafür zuständig, dass eben das Gesetz angewendet wird. Und das Gesetz sagt, beim Thema Waldbrand, wenn es nötig ist, können die Landkreise weiterführende Regelungen erlassen. Und das ist in diesem Fall diese Verordnung, die jetzt Mitte Juli vom Landkreis Emsland erlassen worden ist, die besagt beispielsweise, dass man sich jetzt im Wald nur auf den Wegen bewegen darf, dass man kein Feuer machen darf, weder rauchen noch grillen oder auf welche Ideen man so kommen kann und auch eben mit dem Abstellen von Fahrzeugen sehr vorsichtig sein muss.
0: Und wenn ich mich jetzt nicht dran halte?
1: Wenn man sich nicht dran hält und erwischt wird, dann kann das saftige Strafen nach sich ziehen. Bis zu 5.000 Euro Bußgeld kann dann fällig werden.
0: Da wird ein kleines Grillfest im Wald dann echt teuer, ne? Also das ist ein sehr teures Steak dann gewesen. Okay, und wie ist das dann im Emsland? Also benehmen wir uns gut oder ist da Luft nach oben?
1: Also ich glaube immer das Gute an den Menschen oder an das Gute im Menschen. Und natürlich benehmen sich die Emsländer und wissen das, wie sie sich im Wald und in der freien Landschaft verhalten sollen. Also natürlich bin ich achtsam und mache kein offenes Feuer. Ich glaube, das versteht sich einfach von selber. Und es ist tatsächlich auch so, dass 99% aller Waldbrände, die entstehen, menschengemacht sind. entweder durch Fahrlässigkeit, weil ich eben meine Zigarettenkippe mal so achtlos wegwerfe, oder vorsätzlich, weil jemand meint, er müsste mal ein bisschen zündeln, einen Holzhaufen oder sowas anstecken. Das ist beides eben sehr blöde, denn aus solchen kleinen Glutnestern kann sich eben schnell ein Feuer entwickeln. Und jetzt haben wir August. Das heißt, die Bodenvegetation, die Kräuter und Gräser, die haben jetzt alle ausgesamt, die sterben langsam ab, die vertrocknen und ich kriege wieder so ein relativ gut brennbares Material auf dem Waldboden oder auch an den Wegesrändern. Und wenn dann die Niederschläge fehlen, dann ist das wirklich trocken und kann schnell in Brand geraten. Und wenn so ein Feuer Zeit hat, sich zu entwickeln, dann kann es auch in die Kronen übergreifen. Und ich sprach ja von den Kiefernwäldern, die wir haben im Emsland. Das sind vielfach so Kiefernwälder, die so um die 70 Jahre alt sind. Und wenn ich dann die Situation habe, dass ich auch Kronen habe, die relativ weit Richtung Boden reichen, gibt es ja manchmal so, manchmal an Waldrandsituationen.
0: So funktioniert das wie genau, ein Schornstein.
1: Genau, ne? dann springt der Funke über in die Krone. Ne? Die Kiefer als Nadelbaumart ist sehr, ist reich an ätherischen Ölen und die knistern dann auch ganz schnell und dann kann sich eben schnell auch mal ein Kronenfeuer ausbreiten und das springt dann von Wipfel zu Wipfel. Und das ist eine Situation, die möchte man ganz bestimmt nicht erleben.
0: Nein, weder noch so. Und aber du hast im Vorgespräch auch gesagt, also eigentlich ist das Wichtigste, was ihr leistet, ist Kommunikation.
1: Genau, also wir Förster sind ja und Försterinnen sind ja nicht die, die die Brände löschen, denn das macht die Feuerwehr. Die Feuerwehr hat aber nicht immer die Ortskenntnis. Also der klassische Fall ist eigentlich, ein Feuer wird entdeckt, meistens durch Waldbesucher. Insofern vielen Dank für alle, die ihre Augen im Wald auch offen halten. Und dann geht eben der Anruf über 112 bei der Leitstelle ein. So, und dann, genau, es brennt im Wald. Ja, wo denn? Das ist das eine. Also die Feuerwehr muss gute Informationen dazu bekommen, wo sie hinkommen muss. Aber so, das machen dann vielleicht noch die Waldbesucher, wenn sie so nett sind und warten. Das wäre auch immer ein wichtiger Hinweis, dass man dann eine Einweisung betreibt. Aber die Feuerwehr muss zum Beispiel wissen, auf welchen Wegen kann sie fahren. Die haben ja schwere Fahrzeuge. Welche Wege sind befahrbar? In welchen Wegen funktioniert Gegenverkehr? Wo sind Löschwasserentnahmestellen? Das ist ja auch nicht selbstverständlich, dass man mitten im Wald Wasser hat. Wenn wir über größere Brandereignisse sprechen, wo gibt es... werden müssen, wo können die sich treffen, sich koordinieren und so weiter. Und das sind alles Informationen, da liefern die Försterinnen und Förster zu über die Waldbrandbeauftragten, Kreiswaldbrandbeauftragten und auch über die Waldbrandeinsatzkarten.
0: Okay, jetzt muss man ja sagen, seit dieser Woche ist in die Sommerferien jetzt ja endgültig vorbei, aber damit endet ja nicht die Waldbrandgefahr beziehungsweise auch nicht der Erlass der Waldbrandverordnung.
1: Genau, also die ist bis auf Weiteres gültig. Ich denke, das kann ich nicht sagen, wie lange die gilt. Das werden sich dann die Kolleginnen und Kollegen vom Landkreis überlegen, wann sie der Meinung sind, dass die Waldbrandsituation sich so gestaltet, dass da eine extra Verordnung nicht mehr nötig ist. Ein guter Hinweis gibt darauf immer der Waldbrandgefahrenindex vom Deutschen Wetterdienst. Den kann sich auch jeder im Internet angucken. Also man geht auf die Seite vom Deutschen Wetterdienst, Waldbrandgefahrenindex, und da wird dann für den aktuellen Tag und 4 Folgetage die Waldbrandgefahrenstufe benannt. Von 1 bis 5. 1 ist im Prinzip völlig unproblematisch, bis 5 höchste Waldbrandstufe.
0: Also was sollen wir jetzt hoffen? Müssen wir jetzt hoffen, dass der September total verregnet ist? Oder was ist die? Du bist selber auch Försterin. Was ist denn so dein Wunsch?
1: Naja, regelmäßig Regen ist schon gut. Also ne, nachts regnen, tagsüber Sonnenschein, alles prima.
0: Den Wunsch habe ich schon mal gehört, ja.
1: Genau, also was wir nicht möchten oder was ich auch nicht möchte, ist, dass wir wieder in so eine Dürrephase-Situation kommen, wie wir sie von 2018 bis 2022 hatten. Also da können sich ja auch, glaube ich, alle daran erinnern, dass wir da wirklich mit Trockenheitsphasen hatten. Und das, da hat auch der Wald sehr gelitten, Land auf Land ab. Selbst hier bei uns im küstennahen Raum, wo wir es ja eigentlich aufgrund der hohen Luftfeuchtigkeit ja noch relativ gut haben, was die Versorgung mit Feuchtigkeit angeht. Aber das wünsche ich mir auf keinen Fall, sondern wirklich ja immer wieder gute Regenereignisse, ein schöner Landregen, der dann auch mal einen ganzen Tag dauert und schön vor sich hin plätschert. Das tut dem Wald auch gut.
0: Okay, jetzt haben wir wirklich das wunderschöne Wunschregenprassel-Konzert von dir noch zum Schluss bekommen. Wiebeke Schmidt von den Niedersächsischen Landesforsten. Schön, dass du da warst. Danke für die Infos.
1: Tschüss. Sehr gerne, danke auch.

Der Verkehrsservice für das Ems-Fechtewelle-Land. Achtung auf der A31. Meppen Richtung Leer zwischen Rastplatz Ollerin und Dreieckbunde liegen nach wie vor Gegenstände auf der Fahrbahn. Dort bitte ganz besonders fahren. Ja, und der Lostopf, der füllt sich langsam für die letzten beiden Tickets. Louis Bauer mit seiner Lesung Bestatters Diary nächsten Dienstag hier im Papenburger Güterbahnhof. Schreibt schnell noch eine E-Mail an gewinnspiel@emsfechtewelle.de und mit ein bisschen Losglück seid ihr dann auch da. Noch dabei. Ja, und wenn ihr den Job bekommt, dann bekommt ihr Bereiche, die sieht man normalerweise nicht. Die Stadt Papenburg sucht Bühnenhelfer. Das ist mal eine etwas andere Stellenausschreibung. Gleich hier bei eurer Ems-Fechtewelle direkt und höchstpersönlich aus Papenburg.

0: Das ist eure Ems-Fechterwelle aus und über Papenburg und aus im Theater der Stadt Papenburg ist immer viel los, natürlich auf der Bühne, aber vor allem auch hinter der Bühne. So, und da wird jetzt Hilfe gebraucht. Ich habe mal den Meister mir geholt. Moin, René.
1: Moin.
0: Hallo. Also Meister, das war jetzt so ein bisschen, ne? Wie ist die richtige Bezeichnung?
1: Also eigentlich heiße ich Meister für Veranstaltungstechnik und bin der technische Leiter quasi der Stadthalle oder des Forum Alte Werfs und dort für die Bühnentechnik soweit zuständig.
0: Okay, also für die Technik, die auf der Bühne steht, die Mikrofone, was ist da alles? Was versteckt sich da alles?
1: Genau, es geht darum, um die technische Einrichtung quasi für die Produktion, die kommen, beziehungsweise auch die Besuchersicherheit und alles, was veranstaltungsmäßig in der Stadthalle quasi stattfindet.
0: Mhm.
1: Das ist quasi mein Part auch bezüglich Koordination von Personal, die für mich dann dort arbeiten. Das ist so mein Job in der ganzen Geschichte.
0: Ja. Okay, das heißt, wenn jetzt ein Musical kommt, dann ziehst du dich schon warm an und Magnesium rein und dann geht's an die Muskeln? Oder wie kann ich mir das vorstellen?
1: Mit wie viel Mann
0: könnt ihr da dann die...
1: Genau, aktuell ist die Vorbereitung quasi immer das A und O. Mhm. Bei der ganzen Sache, wir kriegen also so eine schöne Bühnenanweisung, wo wir dann soweit die ersten Hardfacts quasi bekommen, was uns dort erwartet, wenn die Produktion quasi kommt. Und dann geht es darum zu schauen, okay, reicht dann quasi die Bühnenmaße aus? Also sind die Gegebenheiten vor Ort, passen quasi für die Produktion oder müssen wir irgendwas umbauen oder müssen wir irgendwas bekannt geben? Reicht die technische Ausstattung aus? Müssen wir irgendwas dazu mieten? Reicht das Personelle aus? Müssen wir Personal dazu buchen oder brauchen wir eigene Helfer noch dazu?
0: Also das heißt, wenn jetzt so eine Produktion mit seinem LKW da vorfahrt, müsst ihr auch dann da mitschleppen, weil das muss ja unter Umständen auch richtig schnell gehen auch, ne?

0: Tag quasi arbeiten, die auch Personal quasi mitbringen. Es gibt aber auch Produktionen, wo wir Personal stellen müssen. Genau, das ist quasi dann unser Team. Wo wir dann quasi dann die Helfer stellen, um dort den reibungslosen Auf- und Abbau zu gewährleisten.
1: Was macht denn mehr Spaß, so ein Einzelkünstler oder so eine Riesenproduktion?
0: Also ein Einzelkünstler ist natürlich entspannter. Bei einer Großproduktion hat man natürlich echt eine Lauferei. Ne? Also ich habe mal so spaßeshalber so einen Schrittzähler mir reingebracht und so ja, 15.000 bis 20.000 Schritte sind auf jeden Fall für gute, große Produktionen irgendwie auch schon drin. Natürlich ziemlich viel Lauferei, weil natürlich ziemlich viele Bereiche meistens auf einmal von einem was wollen. Aber trotzdem macht es auch Spaß, weil jeder zieht an einem Strang, jeder hat ein Ziel vor Augen, und zwar die Veranstaltung gut und schön durchzubringen. Und immer wenn die Produktionen kommen, ist man so eine Art kleine Familie, jeder ist per Du. Und jeder versucht auf jeden Fall, die Produktion zeitgemäß anfangen zu lassen. Und das ist ganz nett.
1: Ja, aber du hast dann auch nicht irgendwie normale Arbeitszeiten, 8 bis 10, also 8 bis 10, sag schon 8 bis 10 Uhr, sondern also du musst auch am Wochenende und abends auch viel dann parat sein.
0: Genau, oder? Richtig. Ne? Also unsere Veranstaltungen sind natürlich nicht dann, wenn die Leute arbeiten, sondern eher, wenn sie Leute frei haben. Und das ist meistens dann in den Abendstunden. Und natürlich fängt meine Arbeit oder meine Schicht nicht an, wenn die Veranstaltung direkt anfängt, sondern natürlich auch schon vorher für den Aufbau und danach für den Abbau. Das heißt, es sind schon relativ lange Tage und natürlich Tage, wo andere natürlich gerne zur Veranstaltung gehen wollen.
1: Ja, das natürlich. Ja. Okay, jetzt hast du eben gesagt, ihr habt das Team und manchmal braucht ihr auch Hilfe, die ihr noch dazu organisieren müsst. Also ihr sucht tatsächlich auch aktuell Bühnenhelfer.
0: Genau, richtig. Wir suchen aktuell immer noch Bühnenhelfer. Wir haben so ein kleines Team, was wir gerne noch erweitern wollen. Es geht darum, um helfende Arbeiten. Wir haben eine Stadthalle und ein Theater. Im Theater haben wir eine feste Bestuhlung zum Beispiel. In der Stadthalle haben wir eine variable zu stellende Bestuhlung. Und die muss natürlich auch auf und abgebaut werden. Da suchen wir auf jeden Fall Leute, die Lust und Zeit haben, dort tatkräftig mitzuhelfen. Aber natürlich auch bei den Produktionen, wo die Bühnenaufbauten sind, um dort zu helfen beim Kulissentragen, beim Einrichten der ganzen Szenerien. Das ist auch keine Arbeit quasi jetzt kopfmäßig sehr zu fordern sind, weil man kriegt auf jeden Fall gesagt, was man tun und lassen soll. Das ist quasi einfach Arbeiten nach Anweisung. Das ist schon mal ganz, ganz nett.
1: Und was muss ich mitbringen? Also so als Person oder an Kraft oder an Zeit? Wie kann ich mir das vorstellen dann als Bühnenhelfer?
0: Ja, also Zeit natürlich flexibel. Die Produktionen kommen meistens, also wenn wir Produktionen haben, kommen die meistens so um 1 Uhr mittags. Dann müssen wir natürlich die Helfer dann vorhalten und der Abbau ist meistens dann irgendwie um 21 Uhr rum. Und die ganzen Bestuhlungsgeschichten sind auch variabel, weil wir natürlich auch Folgeveranstaltungen haben, vielleicht auch nach der Veranstaltung. Das heißt, es können mal sein, dass wir natürlich dann auch nach der Veranstaltung den Saal abbauen müssen. Kann aber auch sein, dass wir 2 Tage Leerlauf haben und dort quasi am Vormittag schon starten mit dem Aufbau der Bestuhlung.
1: Also sucht ihr jetzt gezielt irgendwie 2 oder 3 Helfer oder wollt ihr euren Pool, abrufbaren Pool sozusagen erweitern?
0: Genau, wir erweitern quasi. Also das heißt, wir suchen auf jeden Fall nur 1 oder 2 Helfer, die wir dort mit reinbringen. Der aktuelle Stand ist gut, den wir haben, und der ist auch, ich habe da keine Probleme mit.
1: Das klingt ja nett.
0: Ja, nein, also die sind alles top. Ne? Ja. Ich hab ein gutes Team hinter mir. Die machen ihren Job, das ist alles super. Ich habe überhaupt keine Probleme mit. Es geht nur darum, dass wir auf jeden Fall jetzt noch ein paar Engpässe haben und die Engpässe auf jeden Fall nochmal ausschmücken.
1: So, okay. Und dann muss ich mich jetzt wo bewerben, wenn ich jetzt Interesse habe, gelegentlich mal als Bühnenhelfer mitzuhelfen, sozusagen, genau, hinter die Kulissen zu kommen?
0: Also entweder meldet ihr euch direkt bei der Pappenmuckeltour. Dort kann ich die Kontakte direkt weitergeben oder direkt an die Personalabteilung. Jörn Sievers ist dort der Ansprechpartner.
1: Bei der Stadt Papenburg
0: sozusagen. Das ist genau bei der Stadt Papenburg, richtig.
1: Jörn Sievers, okay. Oder halt bei dem Meister der Veranstaltungstechnik.
0: Oder so, das ist ja richtig, genau.
1: So, Meister, danke, dass du da warst. Danke für die Infos. Ja, also, wenn ihr mal einen Blick hinter die Kulissen wagen wollt und dann auch noch ein bisschen zuhelfen wollt und ein bisschen Geld verdienen möchtet, seid ihr da genau richtig.
0: Danke gerne, gerne. Ist auf jeden Fall ein Job quasi, den man nicht so alltäglich hat. Und man darf hinter den Kulissen mal alles miterleben.
1: Ja, danke dir. Danke für die Infos und dann, ja, toi, toi, toi. Danke.
0: Vielen Dank.
1: Tschüss.
0: Tschüss.
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So, jetzt sind sie wirklich weg. Danke an alle, die bei der Verlosung für die letzten beiden Tickets Louis Bauer Bestatters Diary in Papenburg mitgemacht haben. Den oder die Gewinnerin werde ich gleich informieren und dann viel Spaß nächsten Dienstag. Ja, und heute ist für viele ein ganz, ganz aufregender Tag. Die Grundschulen haben die Tore geöffnet für die neuen i-Dötzchen. Also herzlichen Glückwunsch an alle Kids und auch natürlich an die stolzen Eltern. Und liebe Autofahrer, die neuen Schulbesucher sind kleiner, als wir alle denken und vor allem schneller, als wir denken. Also gerade morgens und nach Schulschluss, Fuß vom Gas. Ab Montag könnt ihr es dann schon sehen, es wird sich was auf dem Papenburger Marktplatz tun, denn der Augustmarkt baut sich Stück für Stück auf, also rechnet ab Donnerstag hier in Papenburg damit, dass es an der Rathausstraße zwischen der Villa Diekhaus und der B70 kein Durchkommen mehr gibt. Der Markt startet dann wie gewohnt am Freitagnachmittag mit dem Feuerwerk am Abend. Und nach den Nachrichten geht's hier weiter mit The Golden Oldie Show, die beste Musik, um das milde Sommerwetter heute noch zu genießen. Ich bin Sandra Steenbergen, bis nächsten Samstag hier wieder mit der Ems-Fechtewelle aus und über Papenburg. Immer samstags von 11 bis 13 Uhr. Ich wünsche euch was.

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1: Ich bin Diana Kramer. Bei der Bekämpfung des großen Waldbrandes in Hürtgenwald in der Eifel sind auch heute wieder Löschhubschrauber im Einsatz. Auch Wasserwerfer der Polizei werden eingesetzt. Am Morgen hat sich NRW-Innenminister Herbert Reul vor Ort ein Bild von der Lage gemacht und er zeigte sich sehr bewegt.
2: Nein, sowas habe ich noch nicht gesehen. Das ist ein Riesenfeuer und das Schlimme ist, dass nicht aufhört, warm zu bleiben und dass kein Regen kommt. Ich denke an die Menschen, die hier leben und die um ihr Häuschen fürchten. Und um die müssen wir uns jetzt kümmern und den Job, den erfüllen all diese 1400 Leute, die hier unterwegs sind. Alle helfen mit. Ich finde das grandios. Und darüber hinaus viele Freiwillige, diese Spontanhelfer, die Landwirte, die hier ranfahren. Es ist doch ein Hammer zu erleben, wie viel Bereitschaft in unserem Bundesland ist, sich untereinander zu helfen.
1: Der Innenminister von Nordrhein-Westfalen, Herbert Reul. 3 Wochen nach dem islamistischen Anschlag am Rande des CSD in Berlin werden ganz in der Nähe des Tatorts heute zehntausende Menschen zur Technoparade Rave the Planet erwartet. Für die Partydemo gelten verschärfte Sicherheitsmaßnahmen.
3: Mehr als 1500 Polizisten, Schutzzonen und mobile Poller. Nach dem CSD-Anschlag steht die Partydemo unter besonderer Beobachtung. Polizeihubschrauber und Drohnen sollen zusätzlich eingesetzt werden. Die Technoparade führt durch den Tiergarten zwischen dem Brandenburger Tor und der Siegessäule. In unmittelbarer Nähe hat ein islamistischer Attentäter Ende Juli eine Frau getötet und mindestens 31 Menschen zum Teil schwer verletzt. Der zunächst flüchtige 21-Jährige war am Tag nach dem Anschlag von Polizisten gestellt und erschossen worden. David Riemer, Berlin.
1: Nach Aufrufen in sozialen Netzwerken zu einem erneuten massenhaften Migrantenansturm auf Ceuta an diesem Wochenende haben Spanien und Marokko ihre Sicherheitsvorkehrungen an der Grenze zur spanischen Nordafrika-Exklave deutlich verstärkt. Die Behörden beider Länder wollen verhindern, dass sich die Ereignisse von Ende Juli wiederholen. Damals waren bis zu 80.000 Migranten nach Ceuta gelangt. Algenalarm im Norden, an der Ostsee und an vielen Seen in Mecklenburg-Vorpommern und Schleswig-Holstein haben sich Blaualgen ausgebreitet. Das Gesundheitsministerium in Schwerin rät Badenden, Bereiche mit sichtbaren Algenansammlungen zu meiden.
4: Und jetzt das Wetter für das Emsland und die Grafschaft Bentheim.
5: Am Nachmittag insgesamt recht freundlich, auch wenn es gebietsweise ein paar dichtere Wolken gibt, bei maximal 27 Grad. Morgen am Sonntag mit einem Mix aus Sonne und zum Teil dichten Wolken werden nur noch bis zu 24 Grad erreicht. Ab Montag wird es dann insgesamt bedeckter und gebietsweise fällt dann auch mal etwas Regen, das Ganze bei Werten um 20 Grad.
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1: Ich bin Jan-Henner Reitze. Niedrigwasser in deutschen Flüssen könnte dazu führen, dass die Bahn alte Güterwaggons zurück auf die Schiene bringt. Die Rheinische Post berichtet, dass so mehr Kapazitäten für ausfallende Transporte per Schiff geschaffen werden sollen.
2: 900 Güterwagen könnte die Bahn mobilisieren. Das entspräche einer Ladung von 200 Schiffen. Die können derzeit kaum noch Ladung transportieren, weil zu wenig Wasser in den Flüssen ist. Darum will Verkehrsminister Bilger Schiffsfracht auf Schienen und Straßen verlagern. Einige Bundesländer haben deshalb schon das LKW-Verbot an Sonntagen gelockert. Wenn der Transport gestört bleibt, rechnet Wirtschaftsexpertin Grimm mit höheren Preisen, etwa in der Chemieindustrie oder für Öl. Das sagte sie dem Kölner Stadtanzeiger. Thomas Bremser, Redaktion.
1: In Hürtgenwald in der Eifel in Nordrhein-Westfalen bekämpfen Feuerwehr, Polizei, Bundeswehr und freiwillige Helfer weiter einen Waldbrand. Bisher ist es gelungen, die Flammen vom bedrohten Ortsteil Gai fernzuhalten. Noch dürfen die evakuierten gut 2000 Bewohner aber nicht zurück in ihre Häuser und Wohnungen. Entscheidend ist, ob der Wind das Feuer wieder anfacht und in welche Richtung es dann getrieben wird. Da auf Online-Plattformen wieder massenhaft dazu aufgerufen wurde, zu versuchen, die spanische Exklave Ceuta in Nordafrika zu erreichen, haben Spanien und Marokko ihre Sicherheitsvorkehrungen verstärkt. Ende Juli waren nach ähnlichen Aufrufen bis zu 80.000 Migranten nach Ceuta gelangt.
3: Die Bilder von der Erstürmung der spanischen Exklave gingen vor 2 Wochen um die Welt. Und die Sorge war groß, dass sich diese Bilder wiederholen. In sozialen Medien gab es nämlich erneut Aufrufe, sich am 15. August, also heute, auf den Weg nach Ceuta zu machen. Die Behörden in Marokko, von wo aus tausende Migranten Ende Juli gestartet waren, hatten vor wenigen Tagen mehrere mutmaßliche Drahtzieher dieser Aufrufe festgenommen. Parallel dazu wurde die Grenze mit Stacheldraht gesichert, Wasserwerfer stehen bereit und Patrouillenboote überwachen die Küste. Diana Kramer, Nachrichtenredaktion.
1: In Belgien haben Bauarbeiter bei Renovierungsarbeiten bei einer Wohltätigkeitsorganisation Gold im Millionenwert entdeckt. 49 Goldbarren, jeweils 1 Kilo schwer, und weitere Goldmünzen. Der Gesamtwert rund 9 Millionen Euro. Das Grundstück soll früher einer wohlhabenden Brauereifamilie gehört haben.
4: Und jetzt das Wetter für das Emsland und die Grafschaft Bentheim.
5: Am Nachmittag insgesamt recht freundlich, auch wenn es gebietsweise ein paar dichtere Wolken gibt, bei maximal 27 Grad. Morgen am Sonntag mit einem Mix aus Sonne und zum Teil dichten Wolken werden nur noch bis zu 24 Grad erreicht. Ab Montag wird es dann insgesamt bedeckter und gebietsweise fällt dann auch mal etwas Regen. Das Ganze bei Werten um 20 Grad.
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1: Ich bin Jan-Henner Reitze. Feuerwehr, Polizei, Bundeswehr und weiteren Helfern gelingt es bisher, einen Brand im Hürtgenwald in der Eifel in Nordrhein-Westfalen von Wohngebieten fernzuhalten. Der Ortsteil Gai mit gut 2000 Einwohnern bleibt aber noch evakuiert. Der Wind könnte die Lage wieder verschärfen. NRW-Innenminister Herbert Reul hat das Gebiet heute besucht und lobte die Einsatzkräfte.
2: Nach meinem Eindruck klappt das gut. Wir haben einen Stab bei uns im Landtag, im Ministerium eingerichtet. Wir haben darüber hinaus hier die Zusammenarbeit zwischen den unterschiedlichen Institutionen. Sie sehen das doch hier auch. Das läuft Hand in Hand. Gut geplant, gut vorbereitet, sind Profis im Werke. Punkt.
1: Unklar ist noch, was den Brand ausgelöst hat. Brandstiftung wird nicht ausgeschlossen oder eine achtlos weggeworfene Zigarette. Die Polizei hat ein Hinweisportal für mögliche Zeugen eingerichtet. Wegen Niedrigwasser in deutschen Flüssen ist auch der Transport von Öl zu Raffinerien eingeschränkt. Die Wirtschaftsweise Veronika Grimm erwartet deshalb im Kölner Stadtanzeiger steigende Preise. Um auszuhelfen, will die Bahn nach Informationen der Rheinischen Post 900 alte Güterwaggons zurück auf die Schiene bringen und sagt, diese könnten 200 Binnenschiffe ersetzen. Ihre unverkennbar rauchige Stimme machte Bonnie Tyler weltberühmt. Die Sängerin war Anfang vergangenen Monats im Alter von 75 Jahren nach schwerer Krankheit gestorben. Übermorgen wird sie in ihrer Heimat Wales beigesetzt. Schon heute können Fans dort bei einem Trauerzug Abschied nehmen.
3: Bonnie Tylers letzte Reise führt durch die Gegend, in der sie aufgewachsen ist. Dort hatte sie in Pubs ihre ersten Auftritte, bevor sie dann zu einem Weltstar wurde. Von der Stadt Mumbles bei Swansea fährt der Leichenwagen zu ihrem einzigen Zuhause in Fern Hill und die Fans können entlang der Route Abschied nehmen. Einige Leute dort kennen sie wahrscheinlich noch unter einem anderen Namen, denn bevor sie ihren Künstlernamen Bonnie Tyler annahm, hieß sie Gaynor Hopkins. Und auch wenn sie später in Portugal lebte, ihre Heimat Wales, ist Bonnie Tyler immer eng verbunden geblieben. Aus London, Philipp Detlefs.
1: Im Berliner Tiergarten sind tausende Menschen zur Techno-Parade Rave the Planet zusammengekommen. In der Nähe war es vor 3 Wochen zu einem Anschlag auf Besucher des Christopher Street Days gekommen. Deshalb wurden Sicherheitsvorkehrungen noch einmal verschärft. Auch Hubschrauber und Drohnen sind im Einsatz.
4: Und jetzt das Wetter für das Emsland und die Grafschaft Bentheim.
5: Am Nachmittag insgesamt recht freundlich, auch wenn es gebietsweise ein paar dichtere Wolken gibt, bei maximal 27 Grad. Morgen am Sonntag mit einem Mix aus Sonne und zum Teil dichten Wolken werden nur noch bis zu 24 Grad erreicht. Ab Montag wird es dann insgesamt bedeckter und gebietsweise fällt dann auch mal etwas Regen, das Ganze bei Werten um 20 Grad.
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7: Heute hat es bei uns Frauenpower im Schützenverein hier bei Schützenfest im Radio. Ich begrüße ganz herzlich die Vertreterin der Schützenvereine Klaus Heide aus der Grafschaft Bentheim und St. Barbara Dahlum aus dem Emsland. Schön, dass ihr bei uns seid. Herzlich willkommen. Guten Tag.
8: Moin. Moin. Hallo.
7: Moin. Wie immer starten wir in die Sendung mit einem Willkommensdrink. Da habt ihr vorbereitet. Und mit einem Willkommensorido. Und das Willkommensorido darf einleiten Silvia Kramer, erste Schriftführerin vom Schützenverein St. Barbara Dahlum. Bitteschön.
8: Hallo. Wir wünschen allen eine schöne Sendung und ein dreifaches Gut, Gut, Gut, Gut, Prost. Prost.

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1: Herzlich willkommen zu einer neuen Ausgabe Schützenfest im Radio und heute Frauenpower. Die Sendung besteht heute zu 99,9% Frauen, nicht 99%. 1% Männer ist heute anwesend. Vielen Dank, dass ich dabei sein darf bei euch. Ich freue mich sehr. Frauenmitglieder der Schützenvereine Klaus Heide von 1961 und vom Schützenverein St. Barbara Dahl und Neukamp begrüßen zu dürfen. Monique haben wir dabei, Kim, Doris, Gertrud und Saskia aus Klaus Heide und aus Dahl und Neukamp haben wir dabei Silvia, Ela, Nicole, Cornelia und Margit. Schönen guten Tag.
2: Moin.
3: Moin. Moin.
1: Wir beginnen mal sofort mit einer kleinen Vereinsvorstellung und ich bleibe jetzt in Klaus Heide. Kim, erste Kassenwartin, du darfst uns euren Schützenverein Klaus Heide etwas näher vorstellen.
3: Ja, ich sage herzlich willkommen vom Schützenverein Klaus Heide. Wir sind und haben uns gegründet im Jahr 1961 und aktuell haben wir 307 Mitglieder. Davon, weil die Frauen heute sehr wichtig sind hier, 115 Frauen. Und Klaus Heide befindet sich in Nordhorn, ist ein Stadtteil von Nordhorn, etwas abgelegen, aber sehr schön. Und wir begrüßen natürlich unseren König Gerold und seine Königin Gerda.
1: Du hast gesagt, etwas abgelegen von Nordhorn, aber dafür ziemlich dicht dran an unserem Talkstudium Großes Land. Also ihr wart, da habe ich schon mal gehört, ihr wart früher mal von Klaus Heide ein Stück Emsland. Hatte mir im letzten Jahr jemand aus eurem Bein erzählt.
3: Das war sicherlich Ben und der ist heute nicht da. Und ja, wir haben auch einen kleinen Flugplan. Das haben wir letzte Mal auch besprochen, genau.
1: Genau.
3: Ja.
1: Ihr habt Schützenfest gefeiert?
3: Wir feiern Schützenfest immer am letzten Wochenende im Juni. Mhm. Wobei man sagen muss, dass der Montag immer noch in den Juni mit reinfallen muss.
1: Kommt eine Jugend nach in Klaus Heide? Oder wohnen mittlerweile viele junge Leute außerhalb von Klaus Heide, von Nordhorn?
3: Also wir haben viele junge Leute, die aktuell nachziehen nach Klaus Heide. Das Industriegebiet wächst bei uns und dadurch kommen viele junge Familien. Und auch die Nachwuchsarbeit im Verein ist da wirklich groß im Kommen. Wir haben viele Jungschützen. Die jüngste Schützin ist aktuell 7 Jahre, das ist meine Tochter. Und doch, die haben da viel zu tun bei uns.
1: Mhm. Gesagt hatten wir schon, Gründungsjahr 61. Zu Gast haben wir aus Dahl und Neuerkamp, gar nicht so weit von Klaus Heide entfernt, den Schützenverein St. Barbara Dahl. Schön, dass auch ihr dabei seid. Euer Gründungsjahr, ist das auswendig oder müsst ihr auf den Tag nachlesen?
2: Ja, erstmal liebe Grüße vom Schützenverein St. Barbara an die Zuhörer. Wir sind 1952 gegründet worden. Uns gibt es jetzt schon mittlerweile 74 Jahre. Nächstes Jahr haben wir Jubelfest. Wir haben circa 200 Mitglieder, davon sind im Moment 25 Frauen. Aktive Schützinnen haben wir im Moment 10. Ja, die Jugendarbeit ist bei uns so ein bisschen eingeschlafen. Wir haben so ein bisschen Probleme, Jugend nachzubekommen. Aber ansonsten sind wir eigentlich ein sehr fitter und aktiver Verein.
1: Wann habt ihr Schützenfest gefeiert?
2: Wir feiern immer das dritte Wochenende im Juni. Genau, ich grüße unseren Jubelkönig und Jubelkönigin Sabrina und Mai Kramer. Wir haben am letzten Wochenende die Scheibe aufgehangen. Es war sehr schön und sehr heiß.
1: Ja, über das Thema Wetter werden wir auch gleich sprechen. Wenn ihr zurückblickt, abgesehen von der großen Hitze, über die wir gleich noch ausführlich sprechen werden, seid ihr insgesamt zufrieden mit dem Schützenfestverlauf 2026, wenn ich jetzt nochmal in Dahl und Neuerkamp bleibe?
2: Ja, es war sehr gut besucht. Wir hatten viel Spaß. Es war natürlich auch noch die Übertragung des WM-Spiels Deutschland gegen, ich weiß nicht mehr, aber Elfenbeinküste, genau. Aber wir hatten eigentlich viel Spaß. Die Musik war gut. Die anderen Vereine waren bei uns zu Besuch, haben ordentlich Stimmung gemacht und es war eigentlich ein schöner Tag.
1: Ja, wenn wir nachfragen in Klaus Heide?
3: Ja, es war auf jeden Fall, ich denke, der Hitze angemessen besucht. So muss man es, glaube ich, sagen. Wir haben das Beste draus gemacht. Wir haben für Kühle gesorgt, aber da sprechen wir gleich nochmal drüber im Detail. Genau, also ich glaube, der Hitze angemessen auf jeden Fall.
1: Gab es denn in Klaus Heide und auch in Dahl und Neuerkamp ausreichend Anwärter in diesem Jahr oder ist das immer etwas mau?
2: Bei uns war es so bei St. Barbara, dass wir zwei Anwärter hatten, zwei feste Anwärter und das war das Ehepaar Kramer. die auch im Stechen waren. Und da hat sich der Mike durchgesetzt.
1: Das heißt, ihr hättet euch schon eine Frau?
2: Wir hätten uns auch eine Frau gewünscht, ja.
1: Ton gewünscht, ja, okay. Klaus Rede?
3: Bei uns gab es kein Stechen. Also am Anfang waren auf jeden Fall Schützen da, die geschossen haben. Aber das waren dann eher so die Pflichtschüsse, die abgegeben worden sind. Und dann wurde nochmal ein Countdown gesetzt. Und dann hat sich unser Gerold hingestellt und hat dann den Vogel runtergeholt.
1: Was heißt Pflichtschüsse?
3: Jedes Vereinsmitglied hat einen Pflichtschuss, was das abgibt.
1: Also
3: angefangen mit dem
1: schießen.
3: Thron. Genau, ja, genau, genau. Also ja, natürlich freiwillig, aber letztendlich ist es ein Pflichtschuss, so sagt man bei uns, angefangen mit dem amtierenden Thron. Genau, die dann das Schießen beginnen quasi, also der König, der amtierende König fängt an und dann das Throngefolge, genau.
1: Klaus Heide, es ist ja ziemlich dicht am Emsland, also für mich immer noch ein Stück Emsland, auch wenn es geschichtlich schon ein paar Jahre her ist. Dürft ihr denn in Klaus Heide jedes Jahr neue Gesichter begrüßen? Oder sind es die Altbekannten, mit denen man jedes Jahr feiert?
3: Ich würde sagen, sowohl als auch. Also klar, man hat so die Urgesteiner, die Klaus Heider, die immer da sind und die immer dabei sind. Aber wir haben auch in diesem Jahr einige neue Mitglieder dazu gewonnen. An Schützenfest waren es sogar tatsächlich 9 Stück. Also das ist gar nicht so schlecht. Und die kommen auch tatsächlich nicht alle aus Klaus Heide.
1: Und in Dahlum Neuer Kamp, ihr seid ja nun zwischen Hesepe und Dahlum, hätte fast gesagt, also zwischen Dahlum und Großer Sand. Dürft ihr jedes Jahr auf dem Schützenfest auch ganz neue Gesichter begrüßen, die vielleicht zum ersten Mal euch euer Schützenfest besuchen?
2: Ja, haben wir auch. Wir haben sogar dann auch einige Neueintritte. Dieses Jahr waren es 5 Neueintritte. Es ist immer spannend. Einige sind das erste Mal bei uns und sagen dann, oh, wie toll man hier feiern kann. Ihr seid zwar klein, aber die Feierlichkeit hier ist viel schöner und viel gemütlicher. Von daher können wir eigentlich jedes Jahr immer einige neue Leute begrüßen.
1: Also unterm Strich gesagt, es war für euch ein rundum gelungenes Schützenfest. In Dahlum, Neuer Kamp und in Klaus Heider.
2: Ja, definitiv.
1: Abgesehen vom Wetter, was ja auch irgendwo schön war, aber irgendwo nicht. Darüber werden wir gleich sprechen. Und ihr seht recht durstig aus. Ich glaube, wir müssen eine kleine Pause machen. Wir machen eine kleine Pause und sprechen dann über das schönste Thema der Welt, Wetter. Bis gleich. Ja.

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5: Ihr habt ja gerade schon erzählt, dass euer Schützenfest insgesamt in diesem Jahr wieder sehr erfolgreich verlaufen ist. Aber ein Thema hat in diesem Jahr wohl alle Schützenvereine beschäftigt, und zwar das Thema Wetter. Die Schützenfestsaison 2026 war geprägt von außergewöhnlichen hohen Temperaturen. Ich weiß nicht, ob man das in Dahlem und auch in Clausheide kennt. Regen vielleicht, aber so eine Hitze wie in diesem Jahr. War das für euch in Dahlem, Neuerkamp, neu?
6: Nein, wir hatten letztes Jahr schon extreme Temperaturen, und soweit ich mich erinnern kann, war es jetzt mit diesem Jahr das zweite Mal, dass wir ohne Jacken und ohne Weste laufen durften.
5: Ja, das heißt, ihr seid Hitze gewohnt, bei euch ist es sowieso hitzig im Zelt, also es hat heiße Stimmung?
6: Also heiße Stimmung sowieso, klar, heiße Stimmung ist immer, weil bei so vielen heißen Mädels, die hier in den Vereinen sind, ist das ja logisch. Nein, aber, also mein, okay, bei uns Mitte Juni ist es immer warm, aber die letzten beiden Jahre war schon heftig.
5: Wenn wir mal den Schwenker rüber machen nach Clausheide, war das für euch ungewohnt heiß in diesem Jahr oder hattet ihr mit solchen Temperaturen schon mal zu tun gehabt? 40 Grad gefühlt, 50 Grad im Festzelt?
7: Also bei uns war es auch sehr heiß. Wir durften während des Marschierens ohne Jacke, die Männer durften ohne Jacke, die brauchten keine Krawatte. Wir haben es eigentlich ganz locker gemacht. Wir sind auch ohne, oder die Männer ohne Hüte. Wir hatten einen Bulli hinter uns herfahren, der Wasser dabei hatte. Sollte jemand aus der Reihe fallen, dass ihm irgendwie schwindelig wird, der durfte dann sofort raus. War kein Problem, also wir haben es alle sehr locker genommen.
5: Hatte denn diese extreme Hitze Auswirkungen auf die Besucheranzahl? Weil ich kenne das vom Hörensagen, dass die einen sagen, das ist mir viel zu heiß, ich bleibe lieber zu Hause, anstatt irgendwo im Festzelt oder vielleicht auf einer Kirmes rumzulaufen. Habt ihr das an der Besucheranzahl gemerkt?
8: Ja, ich würde sagen, wir haben das wohl gemerkt. Wenn es ein bisschen kühler gewesen wäre, wären mit Sicherheit noch etliche mehr gekommen. Aber wir so unter uns hatten trotzdem wohl unseren Spaß, würde ich mal so sagen, oder?
7: Ja.
5: Wenn wir in Dahlem uns die Antwort anhören?
6: Also, bei uns war eigentlich besucht wie immer. Okay, wir hatten halt das Pech, dass bei uns das WM-Spiel lief von Deutschland, aber wir hatten dann halt draußen bei uns auf dem Buhleplatz eine Leinwand, und da konnten die Leute dann halt abends das Fußballspiel gucken. Im Zelt haben wir gesagt, wollen wir nicht. Wir im Zelt haben trotzdem gut gefeiert und ja, das wie immer eigentlich.
5: Fußball als so ein Stimmungskiller, da könnte man auch mal so ein Thema draus machen. Zum Glück hatte Nagelsmann einsehen und dachte, komm, ihr könnt ja in Ruhe Schützenfest feiern. Habe ich schon mal zu hören bekommen, ne? Nee, Spaß beiseite. Macht man sich denn im Verein, in dem Schützenverein, im Festausschuss, im Vorstand Gedanken über das Thema Wetter? Man weiß ja nie, wie es kommt. Ich glaube, in Nordrhein-Westfalen gab es Schützenfeste mit Blitzeinschlag, mit Stromausfall. Macht man sich über sowas Gedanken? Oder nimmt man das als Emsländer und auch Grafschafter, so wie es kommt, kommt es halt?
9: Ja, ich denke, bei uns ist es so wie es kommt, kommt es halt. Das entscheiden wir eigentlich immer an dem Tag, wie es dann so ist, wie warm es ist. Das hatten wir jetzt auch dieses Jahr. Da wurde dann kurzfristig entschieden, dass die Männer ohne Jacke, ohne Hut laufen dürfen, wir Frauen ohne Weste. Und ich denke, das muss man einfach dann auch vom Tag abhängig machen.
5: Wenn ihr schon sagt, marschieren ohne Uniform, ohne Jacke, so eine Königskette wiegt ja auch einiges. Musste euer König sein Mann unter Beweis stellen und sagen, ich kann auch die Kette, wie viele Kilometer tragen bei extremer Hitze? Oder habt ihr da gesagt, es gibt da die Ausgehkette?
9: Also unser König musste die Kette tragen, er hat aber für sich auch entschieden, dass er mit Jacke läuft.
5: Okay.
9: Ja.
10: Also ich kann mal von Clausheide berichten. Wir haben in Clausheide für den König jeweils zwei Ketten. Es gibt einmal die offiziell richtige Königskette, wo wirklich sämtliche Anhänger auch dran sind von allen Königen, die es mal gab und Königinnen. Und wir haben so eine Art, ja, wir sagen Tanzkette, und die darf dann durchaus auch getragen werden.
5: Was ist eine Tanzkette? Die tanzt dann für sich? Nein.
10: Die ist halt als Zeichen dafür, dass

gesprochen, der zu marschieren ist. Der war dann tatsächlich zu uns, zum aktuellen oder ehemaligen Vizekönig hin. Das sind dann vielleicht 200 Meter gewesen, die wir dann letztendlich marschieren mussten und durften. Von daher, ja, und wir hatten, wie Gertrud gerade schon gesagt hat, hatten wir Wasser mit dabei, sodass jeder sich auch einen kühlen Lappen in den Nacken legen konnte oder auf den Kopf. Von daher hatten wir das mit dabei und brauchten dann, also hatten dann nicht die Leute da stehen, die uns irgendwie Wasser reichen mussten, weil der Weg halt sehr, sehr kurz war.

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1: Wie viele Kilometer lauft ihr in Klaus Heide sonst bei normalem Wetter?
2: Tatsächlich, Klaus Heide ist nicht groß. Also wir laufen jetzt nicht wirklich weit. Ich glaube, wir wären ungefähr zum König tatsächlich 1 Kilometer gelaufen, hin und 1 Kilometer wieder zurück. Aber auch da haben wir uns dazu entschlossen, den Weg nicht zu gehen und auch da nochmal in den Garten des ehemaligen Vizekönigs zu gehen. Und das war auch die richtige Entscheidung. Also man hat wenig Schatten da bei uns.
1: Ja. War das da, wo der Pool stand?
3: Ja.
1: Dann sag das doch einfach.
2: Der Vorteil ist natürlich auch gewesen, dass wir in dem Garten saßen vom ehemaligen Vizekönig, der einen eingelassenen Pool hat, in den dann einfach mal auch der Spielmannszug reingesprungen ist und den Thron ein bisschen abgekühlt hat, sage ich mal so.
1: Ja. Wie viele Kilometer läuft man in Dahlum-Neuer Kamp?
3: Wir haben den gesamten Samstag sind wir ungefähr 10 Kilometer gelaufen. Wir müssen aber auch dazu sagen, wir haben ja auch noch eine Kinderkönigin, die wir abholen mussten. Und das ist ein ganzes Stückchen von uns entfernt gewesen. Also wir sind ja praktisch eine Siedlung. Die Kinderkönigin wohnt ein bisschen weiter außerhalb. Die wurde natürlich abgeholt. Dann läufst du natürlich den ganzen Weg wieder zurück. Dann musstest du den neuen König ja oder den großen König holen. Und wir haben dann eigentlich gedacht, wir gehen geradeaus Richtung Schützenplatz. Und dann hat unser Kommandeur aber gesagt, ach nö, die haben ja alle so schön die Straßen geschmückt. Wir können ja noch ein bisschen weiterlaufen. Und somit sind wir, ich meine, es waren so ungefähr 50 Minuten, die wir gelaufen sind insgesamt. Wir machen allerdings beim König eine Pause mit Bierchen, Wasser und ne, also und jeder hatte seine Flasche Wasser halt mit.
1: Wenn wir bei dem Thema sind, marschieren, darf man ja auch nicht vergessen, die Spielmannszüge, die vielleicht noch mitmarschieren, die Instrumente, so eine Pauke, bei Hitze zu pauken, ist auch, stelle ich mir auch nicht so einfach vor. Vielleicht sollte man da nochmal eine Runde drüber machen.
2: Wir haben in Klaus Heide tatsächlich auch den Besuch beim Kriegerdenkmal abgesagt. Normalerweise ist es so, dass wir freitags nach dem Abholen des Vizekönigs gemeinsam zum Kriegerdenkmal marschieren und dort einen Kranz niederlegen. Und auch das haben wir aufgrund der Temperaturen abgesagt. Es ist nachher eine Abordnung hingefahren mit einem Bulli und die haben das dann, ich sag mal so mit 10 Leuten in etwa gemacht. Aber wir haben gesagt, wir können das nicht allen zumuten, in der Hitze da zu stehen und den Kranz niederzulegen. Deswegen war es für die meisten, ging dann wirklich der direkte Weg zum Zelt.
1: Man denkt ja auch an die älteren Mitglieder und auch an die jüngeren Mitglieder, die mit Hitze nicht so gut umgehen können.
2: So ist es, ja.
1: Hat man das Thema Wetter vielleicht schon fürs nächste Jahr sich auf die To-Do-Liste gesetzt, von wegen was wird kommen? Also gefühlt wird das Wetter ja von Jahr zu Jahr schlimmer. Aber
2: nächstes Jahr haben wir 25.
1: Achso, das habt ihr schon abgemacht.
3: Ja, das hoffe ich auch. Hoffe ich auch. 25 Grad, eine leichte Brise und abends Regen.
1: Ja, meine Frage wäre jetzt gewesen, in Dahlum-Neuer Kamp nächstes Jahr vielleicht als Alternative so zum Cabrio-Zelt, wo man das Dach dann auch machen kann.
3: Ja, okay, wir wären da vielleicht für, aber wir haben ja nun mal auch nächstes Jahr Jubelschützenfest.
1: 2 Zelte mit Dach zum Aufmachen.
3: Ja. Oder einfach nur so ein Ballon, so ein Heißluftballon, das hattet ihr damals bei eurem Kaiserschießen hier.
1: Glaubt ihr, dass Schützenvereine künftig häufiger auf solche Wetteranlagen sich einstellen müssen?
4: Ja, ich denke schon. Ich denke schon, dass es immer schlimmer wird, auch mit dem Wetter. Das denke ich schon.
2: Ja, also wir gehen da auch ganz stark von aus, dass die Wetterverhältnisse definitiv härter werden und dass wir da auf jeden Fall in den nächsten Jahren deutlich weiterhin entgegenwirken müssen, ja. Mit Ventilatoren und etc.

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1: Wir kommen jetzt zu einem Höhepunkt für mich. Wir haben was mit den Luisenburger ausprobiert. Das hat mir sehr gut gefallen. Deswegen habe ich gedacht, ich mache das mit euch jetzt auch nochmal.
2: Okay.
1: So, pass auf. Ich habe hier Buchstaben. Mhm. Quatsch, Buchstaben mit Würfeln. Ich habe hier das Würfel mit Buchstaben. Und ich gebe den Kasten gleich rum. Zuerst nimmt sich jede Person hier einen Würfel aus dem Würfelkasten heraus. Genau, in der Zeit könnt ihr schon mal posten.
2: Ingo, Prost.
1: Prost.
2: Ja. Prost, Ingo.
1: Der Würfelkasten geht rum. Jede Person, jeder meine jede Gästin, Frau. Nimmt jede sich einen Frau. Buchstabenwürfel raus. Versucht
2: jede,
1: es.
2: Jede Frau. Jede Frau.
1: Ja,
2: jede
1: Person. Ich mache ja nicht mit.
2: Oder du bist eine Frau.
1: Und bevor wir gleich abgeben an die Nachrichten, würfelt ihr bitte jetzt schon einmal euren Würfel. Nicht schummeln bitte beim Würfeln. Jeder hat gewürfelt?
2: Mhm. Ja.
1: Ja. Ich stelle euch jetzt da eine Frage und ihr antwortet bitte mit dem Buchstaben, den ihr gewürfelt habt. Und ich fange jetzt an, hier oben auf meiner Liste steht Monique von Klaus Heide. Was hast du für einen Buchstaben gewürfelt?
2: Z.
1: Ein Z, so. Und die Frage lautet jetzt, bitte deine Antwort mit dem Buchstaben Z. Was gehört für euch zu einem perfekten Schützenfest? Deine Antwort mit Z.
2: Ziegen sind's nicht. ja, gute Idee. Und ein Zelt natürlich.
1: Perfekt. Kim, was hast du gewürfelt und wie ist deine Antwort?
3: Ich habe das M gewürfelt und für mich gehören die Macher dazu.
1: Oder Meinecke.
3: Sowieso.
1: Entschuldigung. So, Doris.
4: Ich habe das I gewürfelt und wäre für Imbiss.
1: Gertrud.
5: Ich habe F und sage Freundschaft.
1: Saskia.
6: Ich habe das U gewürfelt, ich nehme die Uniform.
1: U wie Uniform, perfekt. Wir schalten mal rüber zum Schützenverein St. Barbara, Dahlem, Neue Kamp. Silvia, was hast du gewürfelt für Buchstabe und deine Antwort bitte?
7: Ich habe das G gewürfelt und ich würde sagen Gemeinschaft.
1: Oder auch Günther, euer erster Vorsitzender. So, Ela, dein Buchstabe und deine Antwort.
8: Mein Buchstabe ist das I, also Instrumente,
1: ja,
8: die Musik.
1: Genau. Nicole, wie viel?
9: Ich habe das I und ich würde sagen Interesse.
1: Cornelia.
10: Ich habe das T und würde sagen Tanz.
1: Margret, dein Buchstabe, deine Antwort auf die Frage, was gehört für euch zum perfekten Schützenfest?
11: Ich habe auch das G. Ich sage Günther, unser erster Vorsitzender. Viele Grüße, Herr Günther.
1: So, und wir senden jetzt viele Grüße an die Hörer und Hörer und geben ab an die Nachrichten und melden uns dann zurück auf der Zechterwelle mit den Frauenvertreterinnen der Schützenvereine Klaus Heide aus der Grafschaft Winter und St. Barbara Dahlem aus dem Emsland. Bis gleich.

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1: Ich bin Jan-Henner Reitze. Die Feuerwehr und weitere Einsatzkräfte in der Eifel in Nordrhein-Westfalen schaffen es bisher, den Brand im Hürtgenwald von bewohntem Gebiet fernzuhalten. Ob das weiterhin gelingt, hängt auch vom Wetter ab.
2: Mehrere Löschhubschrauber und Wasserwerfer sind im Einsatz. Auch Landwirte helfen, Wasser ranzuschaffen. Wind könnte die Flammen aber erneut anfachen. Die Feuerwehr geht davon aus, dass sie noch mehrere Tage im Einsatz sein wird. Wann die Anwohner im Ortsteil Gai wieder in ihre Häuser können, ist immer noch unklar. Am Nachmittag will sich NRW-Ministerpräsident Wüst ein Bild von der Lage machen. Er will auch den derzeit 1400 Rettungskräften danken, die im Einsatz sind. Thomas Bremser, Redaktion.
1: Auf dem Flughafen Catania auf Sizilien soll der Flugbetrieb wieder langsam anlaufen. Die Warnstufe, weil der Vulkan Ätna ausbricht, war herabgesetzt worden. Wegen des Ausbruchs ging auf dem Flughafen seit Tagen gar nichts. Touristen saßen fest oder konnten nicht anreisen. Noch werden auf der Online-Seite des Flughafens aber zahlreiche Flüge als gestrichen angezeigt. Im Iran-Krieg hat US-Präsident Donald Trump eine neue Idee geäußert. Er wolle die Straße von Hormuz zum US-Gebiet erklären, sobald man den Iran besiegt habe. Das sagte Trump bei einem Wahlkampfauftritt. Der Iran weist die Ansprüche zurück.
3: Die Pläne von US-Präsident Trump wirken zunehmend verzweifelt. Denn von seinem Versprechen, den Iran-Krieg schnell zu beenden, ist er weit entfernt. Und auch die aktuelle Idee, die Meerenge zu US-Territorium zu erklären, dürfte kaum zur Deeskalation beitragen. An diesem Wochenende läuft eine 60-tägige Waffenruhe aus, die für weitere Verhandlungen geplant war. Doch es gibt weder eine Einigung noch ruhen die Waffen. Die Straße von Hormuz ist weiter blockiert und erneut wurden dort Schiffe angegriffen. Diana Kramer, Nachrichtenredaktion.
1: Und zum Fußball. In der neuen Saison der zweiten Bundesliga haben Nürnberg und Hertha BSC den zweiten Sieg im zweiten Spiel gefeiert. Nürnberg setzte sich auswärts bei Greuther Fürth mit 4:2 durch und übernimmt erst einmal die Tabellenspitze, gefolgt von Hertha BSC. Die Berliner gewannen zu Hause gegen Bundesliga-Absteiger Heidenheim mit 4:1.
4: Und jetzt das Wetter für das Emsland und die Grafschaft Bentheim.
5: Am Nachmittag insgesamt recht freundlich, auch wenn es gebietsweise ein paar dichtere Wolken gibt, bei maximal 27 Grad. Morgen am Sonntag mit einem Mix aus Sonne und zum Teil dichten Wolken werden nur noch bis zu 24 Grad erreicht. Ab Montag wird es dann insgesamt bedeckter und gebietsweise fällt dann auch mal etwas Regen, das Ganze bei Werten um 20 Grad.
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7: Liebe Hörer und Hörer, willkommen zur zweiten Stunde Schützenfest im Radio. Ich freue mich sehr, Vertreterinnen der Schützenvereine Klaus Heide und St. Barbara Dahlum Neuer Kamp begrüßen zu dürfen. Klaus Heide, Grafschaft Bentheim und St. Barbara Dahlum Emsland. Und das mit der Fragerunde hat mir gerade so viel Spaß gemacht. Deswegen habe ich mir gedacht, wir machen das so ganz spontan zu Anfang nochmal. Deswegen bitte nochmal jeder meiner Gästinnen nimmt sich einen Buchstabenwürfel raus. Bitte einmal würfeln. Die Antwort zu eurem Buchstaben, den ihr gewürfelt habt. Ich fange jetzt beim Market an.
8: Ich habe ein K.
7: Schützenverein.
8: Wenn du schon so fragst, Ego, sag ich Klaus Heide.
7: Cornelia, was hast du gewürfelt für den Buchstabe?
9: Ich habe das L.
7: Thema Schützenverein mit L.
10: Lust zum Feiern.
7: Nicole.
11: Ich habe ein T und ich sage jetzt einfach Teamwork.
7: Ela.
12: Ich habe ein U und ich sage Umzug.
7: Silvia.
13: Ich habe ein N und sage nette Leute.
7: So, Thema Schützenverein in Klaus Heide fangen wir jetzt an bei Saskia. Was für ein Buchstabe hast du gewürfelt?
14: Ich habe das O und Offiziere.
7: Gertrud.
15: Ich habe das M für Marschieren.
7: Dukes.
16: Ich habe das E und bin für die Erbsensuppe, die es jeden Sonntag bei uns gibt.
7: Kim.
17: Ich habe das A und bin für den Antrag.
7: Ach, das ist ja super. Toll, ganz spontan. Muni.
18: Ich habe das C, da die Grete uns gerade voraus war, würde ich es aber trotzdem aufnehmen und ebenfalls auch wieder Klaus Heide sagen. Denn früher hat man Klaus Heide tatsächlich mit C geschrieben.
7: Hast du Schwein gehabt.
18: Und mittlerweile mit K. Und deswegen wäre ich auf jeden Fall für Klaus Heide.
19: Und

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1: Die Rolle der Frauen im Schützenwesen hat sich ja in den vergangenen Jahren deutlich verändert. In vielen Vereinen übernehmen Frauen heute wichtige Aufgaben, auch Vorstand, Festausschuss und überhaupt so bei der Organisation des Vereinslebens. Darüber sprechen wir. Welche Aufgabe oder Funktion habt ihr aktuell bei euch im Schützenverein?
2: Also bei uns im Schützenverein gibt es natürlich viele Rollen, die durch Frauen besetzt sind, unter anderem Schriftführerin, Seniorennachmittage werden von den Frauen organisiert. Dann der Social-Media-Bereich, das wäre dann auch mein Bereich. Generell alle Veranstaltungen laufen nur mit weiblicher Organisation, also zum größten Teil. Also die sind da wirklich federführend und ich denke, das ist in Clausheide genauso. Unsere Männer können einfach stolz sein, dass sie auch dabei sind und die tatkräftig unterstützen.
3: In Clausheide ist es tatsächlich ähnlich. Wir haben viele Frauen, die einen Vorstandsposten besetzen. Wir haben viele Frauen, die im Festausschuss unterstützen. Und da muss man auch ganz klar sagen, ja, wir brauchen die Männer auch. Gerade für Dinge, die ein bisschen schwieriger sind im Festausschuss. Aber wir brauchen auch die Frauen. Und ich glaube auch, dass die Männer da ganz froh sind im Verein, dass sie die Frauen haben. Und ohne uns Frauen, muss ich ganz ehrlich sagen, glaube ich, würde es schon ganz anders aussehen im Verein. Ich will uns da auch nicht zu hoch loben, aber es ist tatsächlich so, dass wenn wir nicht da wären, vieles nicht so organisiert wäre, wie es aktuell läuft.
1: Wenn ich mal einen Spruch raushauen darf, den ich immer wieder von Frauen höre, wir Frauen, wir können mehr als nur Schnittchen schmieren und Kuchen backen für den Verein.
2: Ja. Korrekt.
3: Wir können auch Kuchen backen, aber wir können auch ganz viele andere Dinge, ja.
1: Kuchen essen.
3: Auch.
1: Habt ihr anfangs unterschätzt, wie viel Zeit so ein Ehrenamt im Schützenverein tatsächlich in Anspruch nimmt? Neben Beruf, Familie, Kinder, den Ehemann oder den Partner, vielleicht eigenen Hobbys und dann auch noch im Schützenverein regelmäßig aktiv zu sein? Jetzt ist es im Festausschuss zum Beispiel, stelle ich mir vor, dass man sich da häufiger trifft als im normalen Vereinsbetrieb?
2: Also es gibt natürlich Posten, wo man weniger Aufgaben hat. Natürlich ist jeder Posten wertvoll und auch jede Tätigkeit, die da gemacht wird. Es ist immer unterschiedlich. Natürlich ist vor dem Schützenfest immer viel zu tun. Da wird immer mehr organisiert vor Veranstaltungen. Dann gibt es jetzt unsere Sommerpause im Prinzip. Was natürlich jetzt viel Aufwand ist, ist natürlich die Planung und das Ganze für unser Jubelschützenfest im nächsten Jahr. Da gibt es viel, was wir machen müssen. Die Jubelzeitschrift, die treffen sich schon seit 1,5 Jahren monatlich, um alles vorzubereiten, Berichte, Interviews, dass alles reinkommt, Fotos und so weiter. Also es ist wirklich je nach dem, was gerade ansteht, ist mehr oder weniger zu tun.
3: Also ich gehe da komplett mit. Also es gibt wirklich Vorstandsposten, die haben vielleicht nur zum Schützenfest irgendeine Aufgabe. Und dann gibt es eben Posten und da zähle ich zum Beispiel auch Social Media dazu. Da gibt es kein Kontingent. Also du kannst theoretisch jeden Tag was machen. Und da kann man nicht genau sagen, wie viele Aufgaben man da tatsächlich hat. Also entweder man nimmt das ziemlich ernst und man macht da sehr, sehr viel oder man sagt, okay, ich mache halt hier nur etwas zu den jeweiligen Festen. Also es ist wirklich sehr, sehr unterschiedlich.
1: Ein Satz, den ich eigentlich immer von Männern höre, die sagen, dass sich Frauen beschweren und sagen, du bist ja schon wieder für deinen Schützenverein unterwegs. Wie ist das bei euch? Sagt euer Mann, euer Partner, du bist ja schon wieder für den Schützenverein aktiv, du hast ja keine Zeit mehr für mich. Also im übertriebenen Sinne, ihr wisst, was ich meine.
4: Also mein Mann zum Beispiel hat mit dem Schützenverein überhaupt nichts am Hut. Da bin ich halt die treibende Kraft, die es macht. Und er beschwert sich nicht, ne? Aber es geht auch halt andersrum, dass halt auch Frauen mehr für den Verein machen wie Männer. Geht genauso.
5: Also mein Mann ist eben halt dafür da, um unser Schützenhaus in Ordnung zu halten. Ich bin manchmal auch am Meckern, obwohl ich ja selber auch im Vorstand bin. Mein Mann ist auch im Vorstand, der ist Kommandeur. Aber wir einigen uns, ne? Aber ich bin manchmal auch sauer, weil er mehr Zeit verbringt im Schützenhaus als wie mit mir, ne?
1: Ist es denn heute überhaupt noch ein Gesprächsthema? Oder ist es inzwischen selbstverständlich, dass Frauen im Schützenverein die gleiche Möglichkeit haben wie Männer? Muss man darüber 2026 immer noch reden?
5: Also bei uns im Verein nicht. Wir Frauen haben das gleiche Recht wie die Männer auch.
1: Ich frage jetzt den Klaus Heide nach, muss man im Jahr 2026 darüber immer noch reden? Sollte es nicht vielleicht für jeden Verein selbstverständlich sein, dass Männer und Frauen und auch divers einfach dazugehören? Das ist, ich sag mal so, eine Gesellschaft, wenn ich das jetzt so mal in den Raum reinschmeiße?
6: Also ich denke, in der jetzigen Zeit sind wir alle ziemlich auf einem Level. Da muss das nicht mehr heißen, der Mann steht an erster Stelle oder die Frau. Wir sind einfach gleichgestellt. Wir hatten das 2012, da habe ich selber den Vogel von der Stange geholt und da hatten wir sogar einen reinen Frauenthron. Der bestand dann aus 10 Frauen und da war kein Mann mit am Start.
5: Ich finde, ein reiner Frauenthron hatten die auch schon mal vorgeschlagen, aber wir haben ja ein paar ältere Leute, die auf ihre Generation bestehen und da durften wir das nicht. Also wir hätten gerne einen reinen Frauenthron.
1: Erlebt ihr heute immer noch so Vorbehalte, so Frauen gegenüber, wenn ihr als Frauencompany, als Frauenabteilung eures Vereins irgendwo zu Gast seid auf dem Schützenfest?
2: Ja, definitiv. Also wir erleben sowas. Wir bekommen das auch mit, wenn wir auf Jubelschützenfesten eingeladen sind. Wir als Frauen mitmarschieren, kommen auch andere Frauen auf uns zu und sagen, oh, das ist ja schön, dass bei euch Frauen im Verein dabei sind und ach, wir würden das auch gerne machen. Also ich kann euch nur sagen, Mädels, lehnt euch auf, macht euch stark in eurem Verein und sagt, wir wollen dabei sein und lasst euch das nicht verbieten.
1: Ärgert ihr euch ab und zu noch über solche Aussagen, wie Frauen haben am Schießgewehr im Rahmen des Schützenvereins, Schützenwesens nichts zu tun?
7: Ja, definitiv.
5: Definitiv, ne?
7: Vor ein paar Jahren habe ich auch gehört, ich war jahrelang aktive Sportschützin. Ich habe dementsprechend auch viel gebamselt an meiner Jacke und da wurden wir auch auswärtig eingeladen von uns Frauen und da durfte ich mir dann anhören, ob es bei uns die Medaillen dann nicht zu kaufen gibt, weil wir Frauen ja am Gewehr nichts verloren hätten und irgendwie müsste ich ja an meine ganzen Medaillen gekommen sein und als wir dann gesagt haben, nee, wir dürfen aktiv schießen, hieß es dann, oh, ihr seid ein reiner Frauenverein. Ich sage, nein, wir sind die Frauen unseres Vereins. Bei uns ist jeder gleichwertig und ich finde das eigentlich absolut traurig, dass man da 2026 einfach noch drüber diskutieren muss. Also und meistens, ganz ehrlich, sind es die Vereine, die sich darüber beklagen, wir finden keinen Nachwuchs, es kommt keiner nach, der noch so veraltete Ansichten hat.
5: Ja.
7: So.
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1: Ich freue mich sehr. Frauen mit Glieder, der Schützenvereine Klaus Heide von 1961 und vom Schützenverein St. Barbara Dahl und Neukamp begrüßen zu dürfen. Monique haben wir dabei, Kim, Doris, Gertrud und Saskia aus Klaus Heide und aus Dahl und Neukamp haben wir dabei Silvia, Ela, Nicole, Cornelia und Margit. Gibt es bei euch in Klaus Heide oder auch in Dahl und Neukamp rein Frauen? Stammtisch, wo dann die Männer nicht zu suchen haben, wo dann hier Frauenwimpel auf den Tisch kommen und sagen, hier komm.
2: Also wir haben in Klaus Heide auch einen Frauenstammtisch. Wir nennen uns die Flintenweiber. Das ist tatsächlich so, dass beim Schützenfest auch, man nennt das so ganz nett, die Grafschaft der Runde herrscht. Die Frauen an einen Tisch und die Männer an einen Tisch. Und wir sitzen dann auch tatsächlich zusammen und dann wird auch gemeinsam eine Kasse gemacht und gesammelt und gemeinsam Getränke geholt. Das ist ganz normal.
1: Haben dann die Männer bei euch am Tisch nicht zu suchen?
2: Die dürfen gerne vorbeikommen und auch mal eine Runde ausgeben.
1: Mitbringen, das war klar.
2: Da sagen wir nie nein. Das klappt aber auch tatsächlich ganz häufig, ganz gut.
1: Ja, und in Dahl und Neuerkamp?
3: Läuft es eigentlich genauso wie in Klaus Heide.
4: Das sind gute Voraussetzungen fürs nächste
3: also,
4: Fest.
3: Wir haben unseren festen Frauentisch. Und jeder Mann, der dazukommt, muss erstmal seinen Taler ins Gläschen schmeißen. Und dann wird bestellt. Und dann dürfen sie auch wieder gehen.
1: Was bedeutet denn Schützenfest für euch persönlich? Tradition, Freundschaft oder einfach nur mal ein paar Tage den Alltag vergessen?
3: Also eigentlich ist es für mich der Zusammenhalt. Der Zusammenhalt, dass Männer und Frauen gemeinsam friedlich feiern können.
5: Also ich freue mich immer tierisch auf Schützenfest. Das ist auch so ein Jahreshighlight. Man feiert ausgelassen zusammen. Man kann mal wieder quatschen, auch so beruflich bedingt. Sieht man sich halt auch nicht immer. Ne, viele arbeiten unterschiedlich. Und da kann man halt wirklich mal wirklich ausgelassen auch mit den Mädels und feiern und quatschen und tanzen und die Sau rauslassen und das Dorf sehen und auch manche, die man halt nicht, ja, sonst nur einmal im Jahr sieht oder so, ne, also ja, schon so Jahreshighlight.
1: Gibt es eine Tradition, auf die ihr auf keinen Fall verzichten möchtet? Jetzt was die Frauenclubs, Runden angeht. Ich fange es in Klaus Heide an. Wenn ihr euch trefft zum Schützenfest, treffen sich die Frauen erst am Getränkestand, wird der erstmal ein bisschen geklönt, bevor es dann richtig offiziell wird.
2: Wir haben dann unsere Grafschaft der Runde, wo wir zusammensitzen, aber so ein festes Ritual, dass wir erst da und da anfangen oder so, gibt es nicht, nein.
1: Und da nun Neukamp?
6: Die Damenschießgruppe hat einen festen Tisch im Zelt.
1: Ja. Ich habe irgendwas gehört von Tussi-Schießen.
6: Ja, wir hatten dieses Jahr den Freitag. Normalerweise machen wir da immer ein Zelt einsitzen und dieses Jahr hatten wir einen Tussi-Adler uns ausgedacht. Wir haben uns einen Adler bestellt, den haben wir schön beschmückt mit Glitzer und Federn und Glitzersteinchen und haben dies Jahr ein Kaiserschießen praktisch gemacht, aber halt mit unserem Tussi-Adler. Und es war schön. Es war ein bisschen provokant gemeint mit diesem Tussi, aber wir hatten richtig Spaß. Es war einfach nur just for fun. Wir haben gesagt, okay, wir wollen den Freitag irgendwie ausfüllen und haben halt dann einen Adler abgeschossen.
1: Habt ihr durch eure eigene Tätigkeit jetzt bei euch in den Schützenverein andere Frauen begeistern können, auch sich für den Schützenverein, fürs so Schützenwesen zu interessieren, sei es die Schwiegermutter, die Oma, was gibt es da noch, Tochter und Enkelin, ich weiß nicht, was da alles so gibt. Arbeitskollegin.
2: Man muss da ganz klar sagen, ich bin selber schon da so reingewachsen in das Schützenwesen. Also meine Eltern waren immer da und für mich gehörte das einfach dazu und irgendwie ist man jetzt auch mittendrin. Und für meine Kinder ist das auch ein irgendwie ein Highlight. Ich habe gerade ja schon gesagt, meine Tochter ist die jüngste Schützin bei uns. Also für die ist das auch normal, dass man da hingeht und mitmacht. Ich habe meinen Mann tatsächlich irgendwann mal angesteckt. Das war so ähnlich wie bei Doris. Mein Mann konnte überhaupt nichts mit dem Schützenverein anfangen. Jetzt mittlerweile ist er auch mittendrin und auch im Vorstand. Ja, aber doch, das ist tatsächlich so, dass man sich, glaube ich, so ein bisschen gegenseitig ansteckt, gerade bei denen, mit denen man so ein bisschen enger zusammen ist.
7: Also bei St. Barbara ist das auch so. Ich glaube, jeder hat in seiner Familie ein Vorstandsmitglied oder irgendein aktives Mitglied. Bei uns sind es, glaube ich, in meiner Familie sind es, glaube ich, alle, ja, sind alle drei im Vorstand tätig. Meine Mutter ist noch Schützenmitglied, marschiert zwar nicht mehr mit aus gesundheitlichen Gründen, aber irgendwie sind alle irgendwie involviert in den Schützenverein. Und ich glaube, wenn man einmal dabei ist, kommt man auch noch nie wieder raus. Das ist einfach so.
8: Das ist so wie bei mir, ne? Mein Vater war Gründungsmitglied und meine Mutter war auch im Verein drin. Also meine Geschwister alle, außer meine Kinder. Bis auf einer.
9: Und seit wann?
8: Ja, seit wann?
9: Deine Eltern?
8: Mein Vater? Ach ja, Anfang an, weil mein Vater Gründungsmitglied war, logisch. Und meine Mutter 50 Jahre.
9: Und du?
8: 48.
9: Und nächstes Jahr?
8: Übernächstes Jahr. 49. Übernächstes Jahr.

0: wir haben zum Beispiel eine WhatsApp-Gruppe von sämtlichen Schützen oder Schützinnen oder Schützenverein-Mitgliederinnen und da werden die direkt mit aufgenommen, damit die auch integriert sind.
1: Feiert ihr als Frauengruppe in Clausheide und bei St. Barbara nur Schützenfest gemeinsam oder gibt es auch Aktivitäten außerhalb der Schützenfestsaison, sowas wie Bussel und Kloschädentouren und...
2: Also bei uns gibt es auf jeden Fall Aktivitäten außerhalb des Vereins. Wir treffen uns auch so zwischendurch. Wir haben sogar einen Stammtisch in der Eisdiele. Genau. Wir machen auch Ausflüge oder fahren mal ein Wochenende weg. Also das machen wir schon.
1: Und Clausheide?
0: Ja, auch wir haben das natürlich. Wir haben auch einen Stammtisch, wo wir uns einmal im Monat treffen. Wir haben einmal im Jahr eine Fahrt, die wir machen. In diesem Jahr, also im Normalfall hatten wir immer eine Planwagenfahrt, die ja jedes Jahr oder jedes zweite Jahr, muss man sagen, legendär ist. In diesem Jahr fahren wir tatsächlich nicht mit dem Planwagen, sondern mit einem Partybus, genau. In Pink oder Gelb, wir wissen es noch nicht, wir lassen uns überraschen. Wir sind sehr gespannt darauf, dass dies ja die Premiere für uns. Da sind wir sehr gespannt drauf. Und was wir Nordhorner Vereine haben, ist ein Damentag tatsächlich, das wir jedes Jahr einmal ausrichten unter den Vereinen, ja unterschiedlich. In diesem Jahr sind wir in Brandlecht, genau, und vor 2 Jahren hatten wir, ne? Genau. Ja, das ist sehr, sehr toll. Da sind dann mal die Männer, die uns bedienen dürfen und müssen. Und wir Frauen sind stehen im Mittelpunkt und können einfach feiern und brauchen uns um nichts kümmern. Das ist tatsächlich sehr, sehr schön, eine Tradition, die wir mittlerweile haben. Und genau, die Männer stehen natürlich voll und ganz hinter uns und begrüßen das dann auch. Achso, ja, natürlich haben wir natürlich auch Klorschäden. Knutschen tun wir natürlich auch immer gerne, natürlich. Zu späterer Stunde, genau. Aber das haben zum Beispiel auch die Männer bei uns einmal im Jahr ganz normal Klorschäden für die Männer und auch für die Damen.
1: Wenn man jetzt ein neues Mitglied ist als Frau, also bei euch in Clausheide und in Dahlum, neuer kann, gibt es Aufnahmeritualien? Muss man zum Beispiel, wenn man jetzt sich den Frauen anschließt, muss man Kuchen backen? Muss man alle Damen auf ein Glas Sekt einladen oder kommt man da einfach so durch?
0: Bei uns in Clausheide gibt es keine Tradition. Wir freuen uns immer über neue Mitglieder. Mhm. Und bei uns Damen dann, wir haben eine Damenbeauftragte. Die Damen werden sofort bei uns aufgenommen, in die Mitte genommen und müssen da keinen Ubi-Würfel verausgeben oder sonst irgendwas. Die können das natürlich, aber es ist kein Muss, auf gar keinen Fall. Wir sind froh, wenn wir neue Schützenfrauen natürlich dazu bekommen, aber allgemein natürlich auch Schützenmitglieder und freuen uns da einfach drüber. Hey!

0: Wir sind auch schon am Ende angelangt unserer heutigen
1: Talkrunde.
2: Ja, ist das schön.
0: Ich möchte mich bei meinen Gästen bedanken, Mitgliedern der Schutzverein Klaus Heide und St. Barbara.
3: Was passiert da gerade? Wolltest du nochmal büffeln oder was?
0: Ja, ich möchte mich bei euch bedanken, dass ihr zu Gast wart bei Schützenfest im Radio und St. Barbara, Dadum und auch Klaus Heide. Ihr wart schon ein bis zwei, wenn nicht auch schon mehrfach dabei. Von meiner Seite aus, ihr seid immer wieder herzlich eingeladen, vorbeizukommen.
2: Danke.
0: Und ich habe so ein bisschen Kopfkino.
2: Nächstes Jahr und
0: ja, genau. Und im nächsten Jahr, wenn wir uns in dieser Runde nochmal treffen sollten, könntet ihr in der Grafschaft Bentheim hierhin klotschäten. Und aus Dahlem-Neukamp ihr boselt dann hier.
2: Aber dann könnt ihr einfach hier hin boseln, ja.
4: Also ein Anlass für eine neue Einladung bei dir wäre ja der Jubelkönig, also nächstes Jahr wäre der Jubelkönig St. Georg, der Jubelkönig St. Barbara. Und wir haben ja Ende August das Dahlumer Kaiserschießen. Vielleicht den amtierenden Kaiser aus Dahlum.
0: Es war mir eine große Freude, euch heute begrüßen zu dürfen. Monique Bogdanovic, Kim Meinecke, Doris Günther, Gertrud Volkers und Saskia Liersch vom Schützenverein Klaus Heide von 1961. Vom Schützenverein St. Barbara Dahlum sind dabei Silvia Kramer, Lila Ostrowski, Nicole Rehn, Conny der Scholz und Margret Lingers. Ich wünsche euch, ich wollte gerade sagen, noch eine schöne Schützenfestsaison, aber wir sind da hier eigentlich schon fast durch. Wir sind durch, auch was die Schützenfestsaison angeht. Ihr seid immer wieder herzlich eingeladen, kommt vorbei, denn Schützenverein findet ja nicht nur an zwei bis drei Tage im Jahr statt. Und wenn ihr was zu berichten habt, auch wenn ihr nichts zu berichten habt, kommt immer wieder gerne wieder. Wünsche euch viel Spaß, viel Freude weiterhin im Schützenvereinsleben. Und es ist Tradition, dass wir die Sendung gleich beenden mit einem Abschiedsdrink. Da habt ihr noch nicht vorbereitet. Aber vorher gibt es doch eben eine offene Sprechstunde. Wer möchte die offene Sprechstunde bei Klaus Heide machen? Monique, die offene Sprechstunde für dich hier bei Schützenfest im Radio.
5: Ja, lieber Ingo, wir danken dir, dass wir zum zweiten Mal eingeladen worden sind und diesmal natürlich mit der Frauengruppe. Mit fünf Frauen sind wir hier heute vertreten. Vielen Dank dafür. Der Tisch ist reichlich gedeckt auf jeden Fall mit Speis und Trank, ganz wichtig. Du hast uns mal wieder sehr gut bewirtet. Vielen Dank auf jeden Fall dafür. Wir grüßen natürlich alle Zurückgebliebenen zu Hause, die heute dem hier nicht beiwohnen können. Also wir können nur sagen, Ingo ist hier immer ein toller Gastgeber und man kann ja auf jeden Fall sehr gut seine Stunden verweilen bei ihm. Das war's eigentlich. Die zu Hause gebliebenen meine ich natürlich.
0: Meine Augen freuen sich wieder so vor.
5: Schön, dass ich dir die Tränen in die Augen treibe.
0: Wir öffnen die Sprechstunde auf für St. Barbara. Bitteschön.
6: Also wir bedanken uns auch herzlich für die Einladung, dass wir hier sein durften, dass wir zum Thema Frauen in Schützenvereinen auch was sagen durften oder konnten. Wünschen allen Schützenvereinen, die noch Schützenfest haben, ein super Schützenfest. Viel Spaß und lasst eure Frauen mit in den Verein.
7: Ja, richtig.
0: Ich wünsche euch auch, liebe Hörer und Hörer, viel Spaß noch beim Schützenfestfeiern, wenn ihr nach der Sendung noch los müsst. Und wünsche euch weiterhin auch viele neue Mitglieder in den Verein. Und wir verabschieden uns wie immer mit dem Abschiedsdrink, da habt ihr vorbereitet. Und mit dem Abschiedshorridor. Und wer mag denn heute aus dieser Runde das Abschiedshorridor präsentieren? Wer möchte das machen?
2: Doris.
0: Wir verabschieden uns aus deinem großen Sand bei Schützenfest im Radio. Mit einem Abschiedsdrink, da habt ihr vorbereitet und meine Gäste stehen schon seit einer gefühlten halben Stunde. Mit einem Abschiedsdrink, da habt ihr vorbereitet und ich habe gehört, das Abschiedshorridor kommt aus Klaus Heide. Liebe Hörer und Hörer, vielen Dank fürs Einschalten. Infos zur Sendung findet ihr auf Schützenfest im Radio. Ja, wir sind gleich durch, ihr dürft gleich trinken. Infos zur Sendung findet ihr auf Facebook, Instagram unter Schützenfest im Radio und auf schützenfest.fm. Infos zum Schützenverein Klaus Heide finden wir im Internet, Social Media, überall unter Schützenverein Klaus Heide. Und St. Barbara Dahlum finden wir auch überall unter St. Barbara. Ich glaube, da wird gerade noch gewürfelt. Viele Grüße aus Dahlum, bis bald.
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1: Ich bin Jan-Henner Reitze. Die Gewerkschaft Verdi fordert, Pflegeeinrichtungen besser auf heiße Temperaturen vorzubereiten. Bund und Länder müssten ein Sofortprogramm auflegen. Viele Einrichtungen seien auf Außentemperaturen bis 45 Grad nicht eingestellt. Für Beschäftigte wäre die Arbeit bei Hitze unerträglich, für Bewohnerinnen und Bewohner lebensgefährlich, heißt es von der Gewerkschaft. Die auch die geplante Pflegereform der Bundesregierung kritisiert. Statt Kürzungen brauche es bedarfsgerechte Vorgaben. Im Hürtgenwald in der Eifel in Nordrhein-Westfalen kämpfen 1400 Einsatzkräfte weiter gegen einen Waldbrand. Dabei gelingen Fortschritte. Viel hängt jetzt aber vom Wind ab.
2: Noch keine Entspannung, aber vorsichtiges Aufatmen. Die Einsatzkräfte im Hürtgenwald sind zuversichtlich, dass es weiter vorangeht bei der Brandbekämpfung. Der Landrat von Düren, Nolten, hofft, dass auch die evakuierten Menschen bald in ihre Häuser und Wohnungen zurückkehren können. Vorher sollen aber noch die angekündigten Gewitter abgewartet werden, denn Sturmböen könnten die Feuer wieder anfachen und in eine gefährliche Richtung treiben. Thomas Brock, Redaktion.
1: Diesen Arbeitstag werden Bauarbeiter in Belgien wohl nie vergessen. Im Haus einer Wohltätigkeitsorganisation haben sie einen Goldschatz entdeckt im Wert von rund 9 Millionen Euro.
3: Die Bauarbeiter waren gerade dabei, im Keller ein Abwasserrohr zu verlegen. Da stießen sie auf 50 Goldbarren, eingemauert in den Wänden. Die erste Reaktion des Teams, Ungläubigkeit und Staunen, sagte ein Arbeiter im belgischen Fernsehen. Die Polizei warnt jetzt Schatzsucher davor, die abgesperrte Baustelle zu betreten. Das sei absolut zwecklos. Wem das Gold gehört, ist unklar. 5 Jahre hat derjenige nun Zeit, sich zu melden. Sonst geht der Schatz an die Regierung oder die Finder. Thomas Bremser, Nachrichten. Redaktion.
1: Mit einer Schweigeminute hat im Berliner Tiergarten die Techno-Parade Rave the Planet begonnen. Damit wurde an die Opfer des CSD-Anschlags vor 3 Wochen ganz in der Nähe erinnert. Wegen des Anschlags sind die Sicherheitsvorkehrungen bei der Parade heute noch einmal verstärkt worden. Bei Temperaturen von 35 Grad schaltet die Polizei außerdem immer wieder einen Wasserwerfer ein, damit sich Besucher abkühlen können.
4: Und jetzt das Wetter für das Emsland und die Grafschaft Bentheim.
5: Am Nachmittag insgesamt recht freundlich, auch wenn es gebietsweise ein paar dichtere Wolken gibt, bei maximal 27 Grad. Morgen am Sonntag mit einem Mix aus Sonne und zum Teil dichten Wolken werden nur noch bis zu 24 Grad erreicht. Ab Montag wird es dann insgesamt bedeckter und gebietsweise fällt dann auch mal etwas Regen, das Ganze bei Werten um 20 Grad.
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liebe Schlager, dann einen wunderschönen Samstagnachmittag. Ich möchte euch alle recht herzlich begrüßen zum Schlagerkarussell. Auf der EVW. Ja, schön, dass ihr dabei seid. Und das alles bis 1 Uhr heute Nacht. Lehnt ihr euch alles zurück, Freunde. Eine schöne Hopfenkaltschale dazu. Und der Abend ist gerettet. Ja, und für eure Grüße folgende Telefonnummer 01 52 50 59 3 und die 1.

Samstag für eure Grüße am heutigen Samstag 01 52 52 05 59 3 und die 1. Das alles bis 1 Uhr heute Nacht.

Ja, habe ich gerade einen Telefonanruf gekriegt, Juni. Kannst du die Telefonnummer noch einmal ganz langsam durchsagen? Wir haben das nicht so richtig verstanden. Ja, es muss ja, sonst könntet ihr mich nicht anrufen. Aber noch einmal, 01 52 52 05 59 3 und die 1.

Da, Freunde, nächsten Grüße. So um 17.45 Uhr, also in einer knappen Dreiviertelstunde. Dann spielen wir los mit den ersten Grüßen hier. 0152 520593 und die 1. So, jetzt geht's los mit Musik.

an, liebe Schlager, wenn 17.42 Uhr. Ja, wir kommen zum nächsten Grüßen hier. Ja, moin Günni, toll, dass du heute Musik machst. Ich gratuliere meiner lieben Frau Isolde recht herzlich zum 53. Geburtstag. Schatz, es ist schön, dass es dich gibt. Ja, es kommt von deinem Mann Georg. PS steht da drunter. Wir feiern heute mit den Nachbarn. Günni, hau rein, wir sind dabei. Wie gesagt, das kommt von Georg aus Kamperfein. Ja, herzlichen Glückwunsch, Isolde, aus diesem Studio. Alles Liebe, alles Gute und lass die Korken knallen heute Abend.

Ja, hallo Günther, schön dich zu hören. Grüße gehen dem an Moni aus Papenburg, an Manfred und Tanja. Titel muss sein, Christian Stark kommt zurück nach Alemannia. Das ist Christian Stark, jawohl. Das kommt von Lady Mandy und Radio Himmelwärts. Ja, ihr wisst, dass ich keine Musik mehr mache. Noch einmal vorausgeschickt.

Ja, EVW läuft, Grill ist heiß, Pfanne an, Schlager mit Günni kann losgehen. Wir freuen uns aber auf sowas von. Ja, kommt von meinem Freund Fidi Schnieder aus Ermke. Ja, Restaurant Schnieder in Ermke, einfach ein Besuch wert, Freunde. Da gibt noch richtig was auf Gobel, ne? Ja, Fidi, vielleicht gucken wir morgen Abend rein. Schauen wir mal. 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Ja, liebe Grüße von einem Stammtisch. Wir sind dabei. Prost auf einen schönen Abend. Das kommt von Daniela vom Günther Stammtisch. We'll be right back.

Ja, moin Günther, schön, dass du auf Sendung bist. Der Grieche wird sich heute schön den Zaun neu verlatten zu deiner sehr wunderbaren Sendung. Beste Grüße aus Biene ins Studio. Ja, da kommt von Andreas.

Ja, hey Günni, schön, dass du wieder online bist. Wir vom Günther Stammtisch aus Biene hören dich immer gerne. Ich grüße meinen Bruder im Herzen, den Griechen André und meine Lieblingscousine Daniela, meine Schwester Manuela und meinen Schatz Inga, die ich sehr liebe. Ich wünsche allen deinen Zuhörern einen schönen Abend. Und da kommt Sir Lancelot. Er gehört auch zum Günther Stammtisch. Freunde, nehmt den Mund nicht so voll, es dauert bis eins.

Ja, moin Gönni, wir sitzen hier auf der Einschulungsparty von Marlo und klemmen uns gepflegt die Batterie ab. Ich grüße die Flippers-Freunde aus Ellbergen und wünschen uns Lotusblume von den Flippers.

Ja, hier können ich grüße meine Fußballmannschaft vom FC 47 Lesche der D1 und Familie Gravel, die mich immer mitnehmen nach Hause. Liebe Grüße, Lennart Brauer.

Ja, moin Günni, wir sind auch dabei. Top Empfang, Top Musik. Grüße von der Ostsee, Damp Gerold und Ela. Hey, war ein schön. Wir haben ein Foto dabei geschickt. Und Makita Radio steht natürlich auch da.

Ja, Freunde, sollte es gewesen sein mit den Grüßen. Die nächsten Grüße so 18.30 Uhr. Also in einer Dreiviertelstunde. 18.30 Uhr, 18.40 Uhr. Bis dann gibt es Musik, die Nachrichten. Und natürlich eure Grüße 0152 52 05 593. Und die 1.

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1: Ich bin Jan-Henner Reitzer. Im Kampf gegen den Waldbrand im Hürtgenwald in der Eifel in Nordrhein-Westfalen machen die Einsatzkräfte Fortschritte. Komplette Entwarnung könne aber noch nicht gegeben werden, sagte NRW-Ministerpräsident Hendrik Wüst bei einem Besuch am Nachmittag.
2: Es besteht jetzt erste Hoffnung, dass der Brand unter Kontrolle gebracht werden kann. Es besteht auch erste Hoffnung, dass die evakuierten Menschen aus der Ortschaft Gai bald wieder in ihre Häuser zurückkehren können, wenn es weiter gut läuft.
1: Es könnte noch sein, dass Wind die Flammen wieder anfacht. Gut 2000 Menschen mussten ihre Häuser und Wohnungen verlassen, als das Feuer immer näher kam. Pflegeeinrichtungen in Deutschland müssen besser auf Hitze vorbereitet werden. Das fordert die Gewerkschaft Verdi. Bund und Länder müssten dafür ein Sofortprogramm auflegen. Ein Großteil der Pflegeeinrichtungen sei nicht auf hohe Temperaturen vorbereitet. Hitze sei für Beschäftigte unerträglich und für Bewohnerinnen und Bewohner lebensgefährlich, argumentiert die Gewerkschaft. Ähnliche Forderungen hatte es schon von anderen Seiten gegeben. Da auf Online-Plattformen wieder massenhaft dazu aufgerufen wurde, zu versuchen, die spanische Exklave Ceuta in Nordafrika zu erreichen, haben Spanien und Marokko ihre Sicherheitsvorkehrungen verstärkt. Ende Juli waren nach ähnlichen Aufrufen bis zu 80.000 Migranten nach Ceuta gelangt.
3: Die Bilder von der Erstürmung der spanischen Exklave gingen vor 2 Wochen um die Welt. Und die Sorge war groß, dass sich diese Bilder wiederholen. In sozialen Medien gab es nämlich erneut Aufrufe, sich am 15. August, also heute, auf den Weg nach Ceuta zu machen. Die Behörden in Marokko, von wo aus tausende Migranten Ende Juli gestartet waren, hatten vor wenigen Tagen mehrere mutmaßliche Drahtzieher dieser Aufrufe festgenommen. Parallel dazu wurde die Grenze mit Stacheldraht gesichert, Wasserwerfer stehen bereit und Patrouillenboote überwachen die Küste. Diana Kramer, Nachrichtenredaktion.
1: Und zum Fußball. In der neuen Saison der zweiten Bundesliga haben Nürnberg und Hertha BSC den zweiten Sieg im zweiten Spiel gefeiert. Nürnberg setzte sich auswärts bei Greuther Fürth mit 4:2 durch und übernimmt erst einmal die Tabellenspitze. Gefolgt von Hertha BSC, die Berliner gewannen zu Hause gegen Bundesliga-Absteiger Heidenheim mit 4:1. Außerdem gewann Magdeburg 3:0 beim VfL Osnabrück.
4: Und jetzt das Wetter für das Emsland und die Grafschaft Bentheim.
5: Am Nachmittag insgesamt recht freundlich, auch wenn es gebietsweise ein paar dichtere Wolken gibt, bei maximal 27 Grad. Morgen am Sonntag mit einem Mix aus Sonne und zum Teil dichten Wolken werden nur noch bis zu 24 Grad erreicht. Ab Montag wird es dann insgesamt bedeckter und gebietsweise fällt dann auch mal etwas Regen, das Ganze bei Werten um 20 Grad.
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0: und den.
1: Ja, liebe Schlagerwind, zweite Stunde ist angebrochen. 0152 52 05 5 9 3 und die 1 für eure Grüße am heutigen Samstagabend. Wie gesagt, das alles bis 1 Uhr heute Nacht.

Ja, Stefan und Silvia grüßen ihre Partygäste, Andrea und Angela. Wir werden uns gepflegt ein auf der Terrasse in die Rüstung kippen. Ja, macht das, Freunde. Es ist noch schönes Wetter. Gebt alles. Und bis 1 Uhr bin ich bei euch. Ja, der Gruß kommt von Stefan.

Ja, hallo Gönny, schön dich zu hören. Linus wurde heute eingeschult. Schule hat ihm gut gefallen. Ja, am ersten Tag hat mir das auch gut gefallen. Hoffentlich bleibt das so. Ja, das stellt sich raus. Die ganze Familie wünscht Ihnen alles Gute, besonders Maria. Ja, auch aus diesem Studio alles, alles Gute. Hoffentlich bleibt das so mit der Schule.

Münder, der Abend läuft. Das erste Festchen ist schon durch. Grüße gehen raus an meine lieben Stammtischmitglieder Inga, Daniela, Manuela und meinen Bruder im Geiste Didi Sir Lancelot. Und an Malte, der uns mit seiner Anwesenheit beehrt. Ja, das kommt vom André, vom Günther Stammtisch.

Ja, und dann hat Henning geschrieben, und das ist wirklich wahr. Moin, du Günsen. Günni, was ein Tag. Mein Sohn feiert heute in Elbergen seine Einschulung. Ich möchte meiner Frau danken für diese tolle Vorbereitung. Wir Männer sind ja darauf angewiesen. Ganz lieben Gruß, Henning. Ja, Henning, wo du recht hast, hast du recht. Da bin ich bei dir. Dann würden wir mal ganz alt aussehen.

Ja, moin Günni, tolle Musik wieder heute. Mach weiter so. Ich grüße die Loles, die Kungs, die Brauers und die Rösters. Wir nageln uns heute die Bretter zu. Hau rein hier. Da kommt von Daniel. Ja, Frank, macht es euch gemütlich, Freunde. Gebt alles.

Ja, hallo Günni, grüße dich und alle Einschüler. Ja, hallo alle Einschüler. Ich wünsche euch alles, alles Gute für die Zukunft. Das kommt aus diesem Studio.

Ja, moin Gönni, wir freuen uns sehr, dass du wieder auf Sendung bist. Wir grüßen dich und das gesamte Team der Emsfechtewelle, wünschen allen einen schönen Abend mit Gönni und sagen Prost. Viele Grüße vom Günther Stammtisch.

Ja, moin Günni. Ich grüße unseren Nachbarn aus der Bahnstraße. Wir sitzen gerade auf dem Baumstamm und heben die Gläser. Na, ist ja toll. Ist aber was anderes als um den Staul, wa? Also ein Baumstamm kann auch ganz gemütlich sein.

Ja, moin Gönni, ganz liebe Grüße an Maria Schütte aus Thüle. Die Bratwurst gestern war lecker und der Charlie noch viel besser. Liebste Grüße von deiner liebsten Tochter und deinem Schwiegersohn. Ja, dann hat ja alles gepasst gestern Abend.

Ja, hallo lieber Günni, erstmal ganz liebe Grüße an dich. Dann noch liebe Grüße an unsere liebe Margret aus Papenburg, an Kalli und Michael und ganz besonders Grüße an Inge, die jetzt in Torsold. Das kommt von Hermann und Claudia Schröder aus Ramslow. Und noch liebe Grüße an Christa, Dennis, Marcel und Leon Gurk aus Orwege. Ich habe gesagt, der Gruß kommt von Claudia Schröder.

Ja, Freunde, soll es erst gewesen sein mit den Grüßen. Die nächsten Grüße sind um 19.30 Uhr. Zwischen 19.30 Uhr und 19.40 Uhr. Bis dahin gibt es Musik, die Nachrichten. Und nochmal die Telefonnummer 01 52 52 05 59 3 und die 1 für eure Grüße am heutigen Samstagabend. 01 52 52 05 59 3 und die 1.

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1: Ich bin Jan-Henner Reitze. Wegen des Niedrigwassers in deutschen Flüssen möchte die Bahn alte Güterwaggons zurück auf die Schiene bringen. Die Rheinische Post berichtet, dass so mehr Kapazitäten für ausfallende Transporte per Schiff geschaffen werden sollen.
2: 900 Güterwagen könnte die Bahn mobilisieren, das entspräche einer Ladung von 200 Schiffen. Die können derzeit kaum noch Ladung transportieren, weil zu wenig Wasser in den Flüssen ist. Darum will Verkehrsminister Bilger Schiffsfracht auf Schienen und Straßen verlagern. Einige Bundesländer haben deshalb schon das Lkw-Verbot an Sonntagen gelockert. Wenn der Transport gestört bleibt, rechnet Wirtschaftsexpertin Grimm mit höheren Preisen, etwa in der Chemieindustrie oder für Öl. Das sagte sie dem Kölner Stadtanzeiger. Thomas Bremser, Redaktion.
1: Im Hürtgenwald in der Eifel in Nordrhein-Westfalen bekämpfen Feuerwehr, Polizei, Bundeswehr und freiwillige Helfer weiter einen Waldbrand. Bisher ist es gelungen, die Flammen vom bedrohten Ortsteil Gai fernzuhalten. Noch dürfen die evakuierten gut 2000 Bewohner aber nicht zurück in ihre Häuser und Wohnungen. Entscheidend ist, ob Wind das Feuer wieder anfacht und in welche Richtung es dann getrieben wird. Im Iran-Krieg hat US-Präsident Donald Trump eine neue Idee geäußert. Er wolle die Straße von Hormuz zum US-Gebiet erklären, sobald man den Iran besiegt habe. Das sagte Trump bei einem Wahlkampfauftritt. Der Iran weist die Ansprüche zurück.
3: Die Pläne von US-Präsident Trump wirken zunehmend verzweifelt. Denn von seinem Versprechen, den Iran-Krieg schnell zu beenden, ist er weit entfernt. Und auch die aktuelle Idee, die Meerenge zu US-Territorium zu erklären, dürfte kaum zur Deeskalation beitragen. An diesem Wochenende läuft eine 60-tägige Waffenruhe aus, die für weitere Verhandlungen geplant war. Doch es gibt weder eine Einigung, noch ruhen die Waffen. Die Straße von Hormuz ist weiter blockiert und erneut wurden dort Schiffe angegriffen. Diana Kramer, Nachrichtenredaktion.
1: In Belgien haben Bauarbeiter bei Renovierungsarbeiten bei einer Wohltätigkeitsorganisation Gold im Millionenwert entdeckt. Goldbarren jeweils ein Kilo schwer und weitere Goldmünzen. Der Gesamtwert rund 9 Millionen Euro. Das Grundstück soll früher einer wohlhabenden Brauereifamilie gehört haben.
4: Und jetzt das Wetter für das Emsland und die Grafschaft Bentheim.
5: In der Nacht ist es meist nur locker bewölkt oder klar bei Tiefstwerten von 14 bis 16 Grad. Am Sonntag mit einem Mix aus Sonne und zum Teil dichten Wolken nicht mehr ganz so warm. Die Höchstwerte liegen bei 22 bis 24 Grad. Ab Montag stellt sich dann eine etwas andere Wetterlage ein. Es ziehen dichte Wolken durch, nicht mehr ganz so sonnig und die Temperaturen liegen nur noch bei um die 20 Grad. Gebietsweise kann es dann bis zur Wochenmitte sogar etwas Regen geben.
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Ja, liebes Lager, wenn es 19.39 Uhr. Und wir grüßen, kommen zu den nächsten Grüßen hier. Ich grüße ganz herzlich meine liebe Mama und Hans aus der Birkenallee in Papenburg. Ganz liebe Grüße gehen nach Bernd und Rita Sürken aus Papenburg. Stefan Sürken mit Familie. Moni aus Papenburg. Und diese Grüße kommen von Tanja aus Nordmoor.

Ja, hallo Gunni, deine Musik ist heute wieder der Hammer. Einfach toll, super Titel, haben wir noch nie gehört. Und leider können wir die auch nirgends finden. Du bist einfach ein super DJ. Mach weiter so. Gruß an alle Schlagerfans und allen ein schönes Wochenende. Das kommt von Doris und Jörg aus Diepholz. Ja, freut mich, wenn es euch gefällt.

Hallo Gönny, wir bleiben bis zum Schluss dabei. Super Abend mit dir heute wieder. Ganz liebe Grüße gehen immer meine Frau Elisabeth und das kommt von Wolli.

Ja, der Günther Stammtisch sendet liebe Grüße an Conny, Alina und Heiko. Und dann steht da drunter, Prüsterchen. Jawohl, so soll's sein.

Toni, du machst heute länger, toll. Dann kannst du ja vielleicht das neue Lied von Laura Wilde oder Fantasy spielen. Vielleicht geht das. Super Sendung. Jetzt kommt von Maria. Maria, das kriegen wir garantiert hin.

Ja, Hegoni, wir sind gut dabei und hören dich im Radio, aber wir sehen dich nicht. Schöne Grüße vom Günther Stammtisch aus Biene. Ja, da kommt irgendwie vielleicht auch nochmal. Die Technik geht immer weiter, Freunde.

So, Gunny, wir sind gut dabei und haben uns die Dachrinne zu, verziehen und haben gerade bei 180 Grad von Wendler unsere Polonaise gestartet. Ja, wie immer, ich grüße hier mit meinem Schatz Didi. Ich liebe dich. Und meinen Stammtischkollegen Dani und André und unsere Ela. Auf uns und auf einen schönen Abend. Ja, so soll's sein. Mach was draus. Es ist noch gutes Wetter und es ist noch warm. Wichtig ist viel trinken, damit ihr nicht austrocknet, Freunde.

Ja, Freunde, soll es jetzt gewesen sein mit den Grüßen. Die nächsten Grüße sind um 8:30, also 20:30 Uhr. Bis dahin gibt es Musik. Und noch einmal die Telefonnummer 0152 52 05 59 3 und die 1. Wie gesagt, das alles bis 1 Uhr heute Nacht. 0152 52 05 59 3 und die 1.

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1: Ich bin Jan-Henner Reitze. Feuerwehr, Polizei, Bundeswehr und weiteren Helfern ist es bisher gelungen, einen Brand im Hürtgenwald in der Eifel in Nordrhein-Westfalen von Wohngebieten fernzuhalten. Der Ortsteil Gai mit gut 2000 Einwohnern bleibt aber noch evakuiert. Der Wind könnte die Lage wieder verschärfen. NRW-Innenminister Herbert Reul hat das Gebiet heute besucht und lobte die Einsatzkräfte.
2: Nach meinem Eindruck klappt das gut. Wir haben einen Stab bei uns im Landtag, im Ministerium eingerichtet. Wir haben darüber hinaus hier die Zusammenarbeit zwischen den unterschiedlichen Institutionen. Das läuft Hand in Hand. Gut geplant, gut vorbereitet, sind Profis am Werk.
1: Unklar ist noch, was den Brand ausgelöst hat. Brandstiftung wird nicht ausgeschlossen oder eine achtlos weggeworfene Zigarette. Die Polizei hat ein Hinweisportal für mögliche Zeugen eingerichtet. Wegen Niedrigwasser in deutschen Flüssen ist auch der Transport von Öl zu Raffinerien eingeschränkt. Die Wirtschaftsweise Veronika Grimm erwartet deshalb im Kölner Stadtanzeiger steigende Preise. Um auszuhelfen, will die Bahn nach Informationen der Rheinischen Post 900 alte Güterwaggons zurück auf die Schiene bringen und sagt, diese könnten 200 Binnenschiffe ersetzen. Zehntausende Menschen haben heute im Berliner Tiergarten bei großer Hitze die Techno-Parade Rave the Planet gefeiert. Es war die erste Großveranstaltung nach dem islamistischen Terroranschlag am Rande des Christopher Street Day vor 3 Wochen in Berlin und stellte Polizei und Veranstalter vor besondere Herausforderungen.
3: Techno-Paraden sind eher bekannt für wummernde Bässe und laute Beats. Diesmal startete Rave the Planet aber ganz still. Mit einer Schweigeminute wurde an die Opfer des Terroranschlags beim CSD erinnert. Danach wurde zwischen Siegessäule und Brandenburger Tor dann ausgiebig getanzt. Für die Sicherheit sorgten rund 1500 Polizeikräfte. Auch ein Hubschrauber und Drohnen kreisten in der Luft. Bei Temperaturen bis 35 Grad ging es aber auch um Hitzeschutz. Ein Wasserwerfer der Polizei sorgte ebenso für Abkühlung wie einige Musiktrucks, die Wassernebel versprühten. Thomas Wogt, Redaktion.
1: Auf dem Flughafen Catania auf Sizilien läuft der Flugbetrieb langsam wieder an. Die Warnstufe, weil der Vulkan Ätna ausbricht, war herabgesetzt worden. Wegen des Ausbruchs ging auf dem Flughafen tagelang gar nichts.
4: Und jetzt das Wetter für das Emsland und die Grafschaft Bentheim.
5: In der Nacht ist es meist nur locker bewölkt oder klar bei Tiefstwerten von 14 bis 16 Grad. Am Sonntag mit einem Mix aus Sonne und zum Teil dichten Wolken nicht mehr ganz so warm. Die Höchstwerte liegen bei 22 bis 24 Grad. Ab Montag stellt sich dann eine etwas andere Wetterlage ein. Es ziehen dichte Wolken durch, nicht mehr ganz so sonnig und die Temperaturen liegen nur noch bei um die 20 Grad. Gebietsweise kann es dann bis zur Wochenmitte sogar etwas Regen geben.
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Ja, moin Gönni, wir sitzen bei Akko und hauen uns schön einen rein. Carina und ich werden dann auch nächstes Jahr heiraten. Gruß, das kommt von Daniel. Liedwunsch, drei weiße Tauben.

Ja, guten Tag, unser bester Mann. Der Grieche rüstet sich so ein in die Römung. Das Motto heute, das Flüssige muss in das Durstige. Beste Grüße aus Biene vom Günther Stammtisch.

Boah, Gönni, deine Musik ist jetzt echt der absolute Hammer. Und hier geht die Party los. Hier begrüßen wir Lütt und Dick und Storchi. Schöne Grüße vom Günther Stammtisch. Ja, so schlecht war KI auch nicht, oder? Mit KI müssen wir uns auseinandersetzen, Freunde, wie immer mehr.

Ja, der Günther Stammtisch hat die ersten Verluste zu vermelden. Einer muss zum immer zum Kegeln, keine Ahnung warum. Aber wir geben alles, und das hier in Didis Partyhütte.

Okay, ab jetzt mega Musik und wir rissen uns so richtig ein in die Römung. Wir grüßen alle, die uns kennen und mögen und die uns nicht mögen auch. Günni, du bist der Beste. Das kommt von Sir Lancelot und den Griechen.

Ja, hallo Gönni, schön, dass du wieder auflegst. Wir sind jetzt auch dazu gestoßen. Feierabend und ab heute erstmal 2 Wochen Urlaub. Ja, das habt ihr euch verdient. Wir grüßen ganz herzlich dich an erster Stelle und an André Stammtisch in Biene. André, langsam wird es mal Zeit, dass wir uns mal kennenlernen. Unser Musikwunsch wäre natürlich ein Scherz. Liebe Grüße, Hanekenfeer von Mario und Katja. Ja, Mario und Katja, dann wünsche ich euch alles Liebe, alles Gute für euren 14 Tagen Urlaub oder 3 Wochen, auch wie immer. Macht das Beste draus.

Lieber Günni, heute grüße ich mal alle, die uns kennen. Ganz besonders Hermann Schröder und vor allem auch dich, lieber Günni. Wir sind so froh, dass wir dich kennen und dich haben und du so tolle Musik machst. Heute auf Ems Fechtewelle und am 4.8. geht's wieder zum Singleball nach Torsold. Also wie gesagt, ich genieße den heutigen Abend, der Fernseher bleibt aus und wir freuen uns auf den 4.8. und auf tolle Tanzmusik. Ein schönes Wochenende und bis bald. Es grüßt nochmal Mama Inge mit Sandra und Frank.

Ja, hallo Gönni, schöne Grüße gehen an dich. Deine Musik wieder top. Grüße gehen auch an Hartmut aus Fulln, Anja aus Ihrhofe, Moni aus Papenburg, Margret aus Papenburg, alle Verwandte und Bekannte und Freunde, DJs der schönen Musik, Nachbarn links und rechts und alle, die gegrüßt werden möchten. Und das kommt von Christa. Und auch die mich nicht mögen. Ja, wie gesagt, das kommt von Christa.

Freunde, soll es gewesen sein mit den Grüßen. Nächste Grüße 21.30 Uhr. Also, gute Dreiviertelstunde. 0152 52 05 59 3 und die 1. Wie gesagt, das alles bis 1 Uhr heute Nacht. 0152 52 05 59 3 und die 1.

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1: Ich bin Jan-Henna Reitze. Im Kampf gegen den Waldbrand im Hürtgenwald in der Eifel in Nordrhein-Westfalen machen die Einsatzkräfte Fortschritte. Komplette Entwarnung könne aber noch nicht gegeben werden, sagte NRW-Ministerpräsident Hendrik Wüst bei einem Besuch am Nachmittag.
2: Es besteht jetzt erste Hoffnung, dass der Brand unter Kontrolle gebracht werden kann. Es besteht auch erste Hoffnung, dass die evakuierten Menschen aus der Ortschaft Gai bald wieder in ihre Häuser zurückkehren können, wenn es weiter gut läuft.
1: Es könnte noch sein, dass Wind die Flammen wieder anfacht. Gut 2000 Menschen mussten ihre Häuser und Wohnungen verlassen, als das Feuer immer näher rückte. Gleichzeitig droht ein Waldbrand in Belgien, der Grenze zu NRW näher zu kommen. Es werden schon mögliche Evakuierungen vorbereitet. Die Union kommt in einer INSA-Umfrage für die Bild am Sonntag nur noch auf 20%. Das ist die niedrigste Zustimmung in der Umfrage seit fast 5 Jahren. Die AfD bleibt mit 28% deutlich stärkste Kraft. Wäre jetzt Bundestagswahl, kämen die Grünen nach der Umfrage auf 13%, SPD und Linke jeweils auf 12%. Die FDP würde es mit 5% in den Bundestag schaffen, das BSW mit 3% dagegen nicht. Diesen Arbeitstag werden Bauarbeiter in Belgien wohl nie vergessen. Im Haus einer Wohltätigkeitsorganisation haben sie einen Goldschatz entdeckt, im Wert von rund 9 Millionen Euro.
3: Die Bauarbeiter waren gerade dabei, im Keller ein Abwasserrohr zu verlegen. Da stießen sie auf 50 Goldbarren, eingemauert in den Wänden. Die erste Reaktion des Teams, Ungläubigkeit und Staunen, sagte ein Arbeiter im belgischen Fernsehen. Die Polizei warnt jetzt Schatzsucher davor, die abgesperrte Baustelle zu betreten. Das sei absolut zwecklos. Wem das Gold gehört, ist unklar. 5 Jahre hat derjenige nun Zeit, sich zu melden. Sonst geht der Schatz an die Regierung oder die Finder. Thomas Bremser, Redaktion.
1: Und zum Sport. Bei der Schwimm-EM in Paris hat Johannes Liebmann mit Weltrekord über 1500 Meter Freistil Gold gewonnen. Der 19-Jährige hat da auch schon den Titel über 800 Meter Freistil geholt. Auch Bronze ging nach Deutschland an Oliver Klemet.
4: Und jetzt das Wetter für das Emsland und die Grafschaft Bentheim.
5: In der Nacht ist es meist nur locker bewölkt oder klar bei Tiefstwerten von 14 bis 16 Grad. Am Sonntag mit einem Mix aus Sonne und zum Teil dichten Wolken nicht mehr ganz so warm. Die Höchstwerte liegen bei 22 bis 24 Grad. Ab Montag stellt sich dann eine etwas andere Wetterlage ein. Es ziehen dichte Wolken durch, nicht mehr ganz so sonnig und die Temperaturen liegen nur noch bei um die 20 Grad. Gebietsweise kann es dann bis zur Wochenmitte sogar etwas Regen geben.
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wieder. Hey Günni, das ist wieder ein geiler Abend mit dir. Top Mucke. Wir wünschen allen Zuhörern ein schönes Wochenende und vor allen Dingen sonnig. Und das kommt von Andrea und Jörg.

Ja, moin Günni, besten Dank für deine Sendung heute wieder. Noch nachträglich bedanke ich mich für das interessante Gespräch vor 4 Wochen in einer super Speisegastronomie. Ja, das kannst du ruhig sagen, das war bei Fittichnieder und im Landkreis Kloppenburg. Und das Gruß kommt aus Wartenburg. Ja, da haben wir uns kennengelernt.

schönen guten Abend. Schöne Grüße gehen im Studio an Monika aus Papenburg, an Magri und Michael und André und Danny und Carsten. Das kommt von aus dem sonnigen Fulm.

liebe Grüße aus Didis Partyhütte. Wir sind noch dabei. Ja, bis 1 Uhr ist noch lang hin. Wir haben noch nicht mal 10. Haltet ihr so lange durch heute?

Ja, moin Gönni, hier in Erlwangen wird es langsam weniger. Aber wir ziehen durch, bleib uns treu, spiel weiter so schöne Schlager. Wir feiern dich, dein Danny. Und gehen auch ihm schöne Grüße nach Papenburg. Ja, der harte Kern ist noch da in Erlwangen.

Ja, hallo König, ganz liebe Grüße aus Garrel. Wir sitzen gerade bei Samos und haben sehr lecker gegessen. Das freut mich natürlich für euch. Liebe Grüße an Kerstin und Stefan und die sollen mal einen Uso ausgeben. Wir sind ganz schön lange auf dem Trockenen. Ihr dürft zwar keinen mehr, aber dafür dürfen wir einen mehr. Liebe Grüße auch immer an Gabi und Frank. Ihr seid die Besten. Was würden wir nur ohne euch bei Samos machen? Lieben Gruß, Heidi und Peter und Bella. Ja, dann nehmt dort noch einen Uso und trinkt noch einen für mich mit, dann wird es auch ein bisschen teurer.

Ja, lieber Günther, der Grieche grüßt Hilde und Otto aus Regensburg und Hartmut aus Fulden, Monika aus Papenburg und besonders Mario und Katja aus Hanningfähr. Wir trinken einen auf euch alle. Das kommt vom Günther Stammtisch aus Biene. Ja, und Heidi schreibt, das machen wir. Danke, Günni. Ja, das hoffe ich doch. Dann trink ruhig zwei oder drei. Es sei gegönnt. Macht euch einen gemütlichen Abend und einen schönen Sonntag. Da gehen schöne Grüße an Schulte Albers nach Wettringen. Günni, jetzt los. Rinne verzinken. Danke an Akku und Rina, meine zukünftige Frau, für diesen tollen Abend. Ja, und Akku will unbedingt drei weiße Birken hören.

Und nochmal, ganz wichtig, am 29. August der erste Schlagergottesdienst in der Scheune mit dir, Günni. Wir freuen uns ganz doll auf dich und auf dieses erste neue große Event. Wir sehen uns. Danke, Inge.

Ja, die Usos sind bestellt, lese ich hier gerade. Ja, wenn das mal gut geht, König, komm vorbei. Wir schaffen das nicht alleine. Und Mutti, nicht aufregen, wir sind alle gut aufgehoben. So soll's sein. Lasst es krachen, Freunde. So jung wie heute kommt ihr nie wieder zusammen. Und solche Musik habt ihr auch nicht immer. Ja, nochmal drauf zurückzukommen am 29. August. Es ist ein Samstag. Inge hat es gerade gesagt. Wir starten mit einem Schlagergottesdienst bei Dirks in Torsholt. Ein neues Event. Hier bei uns im Mamaland. Das gibt es schon auf mehreren Stellen und wir wollen es auch mal versuchen. Der Eintritt ist frei. Der Einlass um 19 Uhr und Beginn ist um 20 Uhr. Und die Musik, die ihr hört, wird dann auch gespielt. Wir machen richtig Party, Freunde. Wie gesagt, 29. August, Samstag. Bei Dirks in Torsholt, Schlagergottesdienst. Mit DJ Gunny.

Sofran sollte es wieder gewesen sein mit den Grüßen. Nächsten Grüße 22.30 Uhr. 0152 5205 593 und die 1. Eure Grüße am heutigen Samstagabend. 0152 5205 593 und die 1.

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1: Ich bin Dirk Zeitler. Hunderte Einsatzkräfte kämpfen weiter gegen den größten Waldbrand der NRW-Geschichte im Hürtgenwald. Laut Ministerpräsident Wüst besteht Hoffnung auch für die evakuierten Anwohner. Wüst hat sich am Nachmittag bei einem Besuch im Brandgebiet selbst ein Bild von der Lage gemacht.
2: Stabil, so wird inzwischen die Situation im Hürtgenwald allgemein beschrieben, auch wenn noch nicht völlige Entwarnung gegeben werden kann. Denn der Wind etwa könnte wieder auffrischen und die Flammen Richtung Häuser treiben. NRW-Ministerpräsident Wüst aber sieht gute Fortschritte und hofft, dass die betroffenen Menschen bald wieder zurückkehren können. Wüst dankte auch den Einsatzkräften und lobte die allgemeine Hilfsbereitschaft. Hier würden viele Menschen mit einem großen Herz große Taten vollbringen. Thomas Brock, Nachrichtenredaktion.
1: Befürchtungen eines neuen Migrantenansturms auf die spanische Nordafrika-Exklave Ceuta sind bisher nicht eingetreten. Trotz Aufrufen in sozialen Netzwerken zu einer Wiederholung des massenhaften Grenzübertritts von Ende Juli blieb die Lage an der Grenze und in der Exklave den Tag über weitgehend ruhig. Spanien und vor allem Marokko hatten ihre Sicherheitsvorkehrungen im Vorfeld deutlich verstärkt. Ende Juli waren bis zu 80.000 Migranten nach Ceuta gelangt. Die Gewerkschaft Verdi fordert, Pflegeeinrichtungen in Deutschland besser auf heiße Temperaturen vorzubereiten. Bund und Länder müssten ein Sofortprogramm auflegen, heißt es aus dem Verdi-Bundesvorstand.
3: Ein Großteil der Pflegeheime in Deutschland sei nicht auf hohe Temperaturen vorbereitet. Hitze sei für Beschäftigte unerträglich und für Bewohnerinnen und Bewohner lebensgefährlich, argumentiert die Gewerkschaft. Mehr Klimaanlagen und energetische Sanierung mit Geld vom Staat sollen die Bedingungen verbessern. Das wird auch schon von anderen Seiten gefordert. Allerdings explodieren die Kosten rund um Pflege sowieso schon. Die Bundesregierung will diese Kosten mit einer Reform senken. Jan-Henner Reitzer, Nachrichtenredaktion.
1: Das Niedrigwasser auf deutschen Flüssen sorgt weiter für Probleme. Unter anderem ist auch der Transport von Öl zu Raffinerien betroffen. Das könnte oft dem Energiemarkt zu höheren Preisen führen. Die Bahntochter DB Cargo will derweil nach Informationen der Rheinischen Post auch alte Güterwaggons reaktivieren, um ausfallende Schiffstransporte zu kompensieren.
4: Und jetzt das Wetter für das Emsland und die Grafschaft Bentheim.
5: In der Nacht ist es meist nur locker bewölkt oder klar bei Tiefstwerten von 14 bis 16 Grad. Am Sonntag mit einem Mix aus Sonne und zum Teil dichten Wolken nicht mehr ganz so warm. Die Höchstwerte liegen bei 22 bis 24 Grad. Ab Montag stellt sich dann eine etwas andere Wetterlage ein. Es ziehen dichte Wolken durch, nicht mehr ganz so sonnig und die Temperaturen liegen nur noch bei um die 20 Grad. Gebietsweise kann es dann bis zur Wochenmitte sogar etwas Regen geben.
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Juhu, Gönni, wir lieben dich und du bist der Beste. Wir lieben dich und Grüße an alle deine Fans. Da kommt man Sir Lancelot und den Griechen. Ja, wir lieben das Leben.

Ja, moin Gunni, bist ja mal wieder voll in Action. Ich grüße dich und alle Freunde des deutschen Schlagers und solche, die es werden wollen. Ganz lieben Gruß, Herbert von Münster. Ja, Herbert, deine Telefonnummer hatte ich nicht, aber die habe ich jetzt. Und die werde ich mir auch speichern.

Ja, wir sind noch da. Liebe Grüße gehen dem an Nora. Happy Birthday, alles Liebe zum Geburtstag. Die Grüße kommen von Daniela. Ja, natürlich auch aus diesem Studio. Alles Liebe, alles Gute zu deinem Ehrentag.

Ja, hey Gönni, schönen Abend. Der Stammtisch hat alle Lampen am Leuchten. Die Terrasse wurde mal richtig gefegt. Wir sind gerade richtig heftig drauf und würden direkt 120 Schweine nach Beirut fahren. Ja, das glaube ich wohl. Das ist ein Wink mit dem Zaunfall. Liebe Grüße, der Grieche. Ja, die sagen nicht immer so direkt das Wunschlied. Die wühlen sich da immer so durch. Günther, bester Mann unter der Sonne. Ich, der Grieche vom Günther Stammtisch, grüßt einen ganz besonderen Menschen, der in meinem Leben immer für mich da war und zwar immer zu mir stand. Also nette Grüße an dich, an mich. Ich bin einfach toll und deshalb habe ich auch so viel Liebe für meinen Stammtisch zu geben. Ihr seid einfach toll. Ja, das kommt von André. Er hat immer was Besonderes. Ich find's toll. So soll's sein, Freunde. Aber mit den 120 Schweinen, da reden wir noch drüber.

Wir gehen ganz lieber Gruß an Herbert von Münster, das kommt von Monika aus Papenburg. Herbert, wir haben dich noch nicht vergessen. Das hat mir fast gedacht, Akku hätte gerne den Ententanz. Ja, den habe ich gar nicht.

So, meine Freunde sitzen immer noch bei Samos. Hallo Aref, wir sitzen hier bei Samos in Garrel und haben lecker gegessen. Du bist der beste Koch der Welt. Dein Tzatziki ist der beste der Welt. Und der Uso, ja, da fehlen uns die Worte. Liebe Grüße von Frank und Gabi, Stefan und Kerstin, Heidi und Peter und Klaus. Ja, bleib ruhig noch eine Stunde länger. Der lässt den Laden noch länger auf, wenn ihr da sitzt.

Ja, moin Günni, wir sind auch mit dabei. Top Empfang, Top Musik. Grüße von der Ostsee. Damp Gerold und Ela. Ja, die machen auch Urlaub. Ja, freut mich natürlich, dass ihr das auch noch im hört. Habt ihr wieder gutes Wetter ausgesucht? So soll's sein.

Ja, und Heidi hat noch eben Daumen hoch geschrieben. Ich mach bis 1 Uhr Musik, bleibt jeder sitzen und trinkt schön Juso bis 1. Dann seid ihr alle fürs Bett reif, glaube ich. Dann habt ihr die gewisse Bettschwere.

Ja, Freunde, soll es gewesen sein mit den Grüßen? Die nächsten Grüße um 23:30 Uhr, also 23.30 Uhr. Dann schauen wir mal, ob wir das mit den Schweinen noch hinkriegen. Und mit den Enten auch. (01) 52 52 05 59 3 und die 1 für eure Grüße am heutigen Samstagabend. 01 52 52 05 59 3 und die 1.

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1: Ich bin Dirk Zeitler. Zehntausende Menschen haben heute im Berliner Tiergarten bei großer Hitze die Techno-Parade Rave the Planet gefeiert. Es war die erste Großveranstaltung in der Hauptstadt nach dem islamistischen Terroranschlag am Rande des Christopher Street Day vor 3 Wochen und stellte Polizei und Veranstalter vor besondere Herausforderungen.
2: Techno-Paraden sind eher bekannt für wummernde Bässe und laute Beats. Diesmal startete Rave the Planet aber ganz still. Mit einer Schweigeminute wurde an die Opfer des Terroranschlags beim CSD erinnert. Danach wurde zwischen Siegessäule und Brandenburger Tor dann ausgiebig getanzt. Für die Sicherheit sorgten rund 1500 Polizeikräfte. Auch ein Hubschrauber und Drohnen kreisten in der Luft. Bei Temperaturen bis 35 Grad ging es aber auch um Hitzeschutz. Ein Wasserwerfer der Polizei sorgte ebenso für Abkühlung wie einige Musiktrucks, die Wassernebel versprühten. Thomas Brock, Nachrichtenredaktion.
1: Hunderte Einsatzkräfte kämpfen weiter gegen den größten Waldbrand der NRW-Geschichte im Hürtgenwald. Laut Ministerpräsident Wüst besteht Hoffnung auch für die evakuierten Anwohner. Wüst hat sich am Nachmittag bei einem Besuch im Brandgebiet selbst ein Bild von der Lage gemacht. Die Gewerkschaft Verdi fordert Pflegeeinrichtungen in Deutschland besser auf heiße Temperaturen vorzubereiten. Bund und Länder müssten dann sofort Programme auflegen, heißt es aus dem Verdi-Bundesvorstand.
3: Ein Großteil der Pflegeheime in Deutschland sei nicht auf hohe Temperaturen vorbereitet. Hitze sei für Beschäftigte unerträglich und für Bewohnerinnen und Bewohner lebensgefährlich, argumentiert die Gewerkschaft. Mehr Klimaanlagen und energetische Sanierung mit Geld vom Staat sollen die Bedingungen verbessern. Das wird auch schon von anderen Seiten gefordert. Allerdings explodieren die Kosten rund um Pflege sowieso schon. Die Bundesregierung will diese Kosten mit einer Reform senken. Jan-Henner Reitzer, Nachrichtenredaktion.
1: Zum Sport. Bei der Schwimm-EM in Paris hat Johannes Liebmann mit Weltrekord Gold über 1500 Meter Freistil gewonnen. Der 19-Jährige hatte auch schon Gold über 800 Meter Freistil gewonnen. Auch Bronze ging nach Deutschland an Oliver Clement. Die deutsche Mixstaffel mit Lukas Mertens, Jarno Beschütt, Linda Roth und Maja Toben über 4x200 Meter Freistil hat überraschend Silber gewonnen.
4: Und jetzt das Wetter für das Emsland und die Grafschaft Bentheim.
5: In der Nacht ist es meist nur locker bewölkt oder klar bei Tiefstwerten von 14 bis 16 Grad. Am Sonntag mit einem Mix aus Sonne und zum Teil dichten Wolken nicht mehr ganz so warm. Die Höchstwerte liegen bei 22 bis 24 Grad. Ab Montag stellt sich dann eine etwas andere Wetterlage ein. Es ziehen dichte Wolken durch, nicht mehr ganz so sonnig und die Temperaturen liegen nur noch bei um die 20 Grad. Gebietsweise kann es dann bis zur Wochenmitte sogar etwas Regen geben.
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Charlie, wir schlagen um 23 Uhr 31. Wir kommen zu den nächsten Grüßen hier. Ja, wir grüßen unsere Nachbarin Isolde. Möchten Sie recht herzlich gratulieren zum 53-jährigen Geburtstag. Ja, das kommt von den Nachbarn. Und da steht da drunter PS. Es ist richtig ein geiler Abend hier bei Isolde und Georg.

Ja, moin Günther, ich grüße Hermann und Elke und mein Musikwunsch wäre Nick P, braun gebrannte Haut. Ja, ich glaube, das haben wir schon gespielt heute. Ja, und das kommt von Johann aus Völner König Sven.

Ja, moin zusammen. Ich grüße alle, die jetzt noch die Schlagernacht auf der Emsfechtewelle hören. Ganz besonders natürlich meinen Bruder, der gerade neben mir im Auto sitzt. Und natürlich einen ganz dicken Gruß an alle, die dieses Wochenende in Vechta auf dem Stoppelmarkt unterwegs sind und ordentlich abrocken. Abrocken. Euch allen noch einen wunderschönen Abend. Genießt die Musik, die Stimmung und die schönen Stunden. Feiert noch schön, rockt den Abend und habt Zeit. Habt richtig eine geile Zeit. Prost in jene Runde. Ganz liebe Grüße aus Bösel. Das kommt von Christoph. Ja, und er hat einen Musikwunsch dabei geschrieben. Eine neue Liebe ist wie ein neues Leben. Ja, das wusste ich nicht, aber das haben wir gerade gespielt. Ich hoffe, damit ist alles gesagt.

Ja, willkommen zurück. Ela ist wieder da. Liebe Grüße an den Rest. Das kommt von Daniela. Ja, die sind auch noch dabei. Das wundert mich. Ich hatte euch schon abgeschrieben.

Ja, moin Juni, wir sind immer noch dabei und du bist der Beste, der Günther Stammtisch, und wir sind immer noch fit. Ja, mit der Fettigkeit, das hält sich ein bisschen in Grenzen, wa?

Ja, mein König, du machst wieder einen wunderschönen Musikabend. Wir sind einfach nur begeistert. Immer gute Laune, immer gut drauf. So soll's sein. Ja, das kommt von Monika und Walburga aus Bad Zwischenahn. Carola noch geschrieben. Top-Sendung, Gönni. Mach weiter so.

Ja, Frau, soll es das gewesen mit den Grüßen? Ja, die nächsten Grüße kommen um 12:30. Wenn ihr noch alle fit seid. 0152 520 5953 und die 1. Für eure Grüße am heutigen Samstagabend. 0152 520 5953 und die 1.

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1: Ich bin Doc Zeitler. Hunderte Einsatzkräfte kämpfen weiter gegen den größten Waldbrand der NRW-Geschichte im Hürtgenwald. Laut Ministerpräsident Wüst besteht Hoffnung auch für die evakuierten Anwohner. Wüst hat sich am Nachmittag bei einem Besuch im Brandgebiet selbst ein Bild von der Lage gemacht.
2: Stabil, so wird inzwischen die Situation im Hürtgenwald allgemein beschrieben, auch wenn noch nicht völlige Entwarnung gegeben werden kann, denn der Wind etwa könnte wieder auffrischen und die Flammen Richtung Häuser treiben. NRW-Ministerpräsident Wüst aber sieht gute Fortschritte und hofft, dass die betroffenen Menschen bald wieder zurückkehren können. Wüst dankte auch den Einsatzkräften und lobte die allgemeine Hilfsbereitschaft. Hier würden viele Menschen mit einem großen Herz große Taten vollbringen. Thomas Brock, Nachrichtenredaktion.
1: Zehntausende Menschen haben heute im Berliner Tiergarten bei großer Hitze die Techno-Parade Rave the Planet gefeiert. Es war die erste Großveranstaltung in der Hauptstadt nach dem islamistischen Terroranschlag am Rande des Christopher Street Day vor 3 Wochen und stellte Polizei und Veranstalter vor besondere Herausforderungen. Weiträumig wurden Straßen und Wege in der Umgebung gesperrt und teils mit Pollern gesichert. Die Gewerkschaft Verdi fordert, Pflegeeinrichtungen in Deutschland besser auf heiße Temperaturen vorzubereiten. Bund und Länder müssten ein Sofortprogramm auflegen, heißt es aus dem Verdi-Bundesvorstand.
3: Ein Großteil der Pflegeheime in Deutschland sei nicht auf hohe Temperaturen vorbereitet. Hitze sei für Beschäftigte unerträglich und für Bewohnerinnen und Bewohner lebensgefährlich, argumentiert die Gewerkschaft. Mehr Klimaanlagen und energetische Sanierung mit Geld vom Staat sollen die Bedingungen verbessern. Das wird auch schon von anderen Seiten gefordert. Allerdings explodieren die Kosten rund um Pflege sowieso schon. Die Bundesregierung will diese Kosten mit einer Reform senken. Jan-Henner Reitzer, Nachrichtenredaktion.
1: Zum Sport. Bei der Schwimm-EM in Paris hat Johannes Liebmann mit Weltrekord Gold über 1500 Meter Freistil gewonnen. Der 19-Jährige hatte auch schon Gold über 800 Meter Freistil gewonnen. Auch Bronze ging nach Deutschland an Oliver Klemet. Die deutsche Mixed-Staffel mit Lukas Mertens, Jarno Beschnitt, Linda Roth und Maja Toben über 4x200 Meter Freistil hat überraschend Silber gewonnen.
4: Und jetzt das Wetter für das Emsland und die Grafschaft Bentheim.
5: In der Nacht ist es meist nur locker bewölkt oder klar bei Tiefstwerten von 14 bis 16 Grad. Am Sonntag mit einem Mix aus Sonne und zum Teil dichten Wolken nicht mehr ganz so warm. Die Höchstwerte liegen bei 22 bis 24 Grad. Ab Montag stellt sich dann eine etwas andere Wetterlage ein. Es ziehen dichte Wolken durch, nicht mehr ganz so sonnig und die Temperaturen liegen nur noch bei um die 20 Grad. Gebietsweise kann es dann bis zur Wochenmitte sogar etwas Regen geben.
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Ja, liebe Schlager, wenn es 0.34 Uhr. Wir kommen zu den letzten Grüßen hier. Am heutigen Sonntagmorgen. Ja, hey Gönni, wir wünschen dir und das gesamte Team der Emsfechtewelle einen schönen Sonntag. Du hast eine geile Show gemacht heute. Wir sind einfach begeistert. Und das kommt von Oswald. Ja, freut mich natürlich, wenn es euch gefallen hat.

Hey Conny, die Zeit ist viel zu schnell vorbeigegangen. Das war wieder eine geile Show von dir heute. Klasse Musikauswahl. Mach weiter so, du bist einfach super. Ganz lieben Gruß gehen immer an alle Zuhörer. Da kommt von Jackie und Mattes.

Ja, moin Gönni, schöne Grüße an alle Zuhörer und ins Studio. Mega Sendung heute wieder, wie immer. Wenn du hast, würden wir uns das über das Lied Alte Dampfeisenbahn freuen. Ja, Freunde, das wird heute nichts mehr, das kann ich euch schon so sagen. Der Zug ist schon abgefahren. Günni, du bist toll. War das ein schöner Tag mit deiner Musik. Ja, das freut mich. Maria in Hamstrup möchte ich noch grüßen. Gute Besserung und liebe Grüße. Das kommt von Maria. Lied Kalimeros. Das hast du gut gemacht. Deine Sendung heute, Günni. Ja, da freue ich mich. Wenn es euch gefallen hat, ist immer schön.

Moin, hier sind Jakob und Christoph aus Bösel. Wir grüßen ganz herzlich Matteo und Lea, alle, die uns kennen und natürlich das gesamte Team. Macht weiter so. Tolle Musik, tolle Sendung, einfach gute.

So, einen haben wir noch hier. Ja, hey Günni, das war eine geile Sendung von dir, wie immer. Musikauswahl einfach top. Ja, schön, so soll's sein. Wann hören wir dich wieder? Wir wünschen allen Zuhörern eine gute Nacht und morgen einen wunderschönen sonnigen Sonntag. Da kommt von Josef und Martina.

0: Ja, Freunde, soll es gewesen sein.
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0: Das war 8 Stunden Musik.
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0: Ich hoffe, euch hat's gefallen. Ich sag tschüss, bye bye, bis zum nächsten Mal.
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0: Ich wünsche allen noch einen schönen sonnigen Sonntag. Bleibt alle gesund.
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0: König sagt tschüss, bye bye, bis zum nächsten Mal.
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0: Gleiche Stelle, gleiche Welle.

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1: Ich bin Dirk Zeitler. Zehntausende Menschen haben am Samstag im Berliner Tiergarten bei großer Hitze die Techno-Parade Rave the Planet gefeiert. Es war die erste Großveranstaltung in der Hauptstadt nach dem islamistischen Terroranschlag am Rande des Christopher Street Day vor 3 Wochen und stellte Polizei und Veranstalter vor besondere Herausforderungen. Weiträumig wurden Straßen und Wege in der Umgebung gesperrt und teils mit Pollern gesichert. Hunderte Einsatzkräfte kämpfen weiter gegen den größten Waldbrand der NRW-Geschichte im Hürtgenwald. Laut Ministerpräsident Wüst besteht Hoffnung auch für die evakuierten Anwohner.
2: Stabil, so wird inzwischen die Situation im Hürtgenwald allgemein beschrieben, auch wenn noch nicht völlige Entwarnung gegeben werden kann. Denn der Wind etwa könnte wieder auffrischen und die Flammen Richtung Häuser treiben. NRW-Ministerpräsident Wüst aber sieht gute Fortschritte und hofft, dass die betroffenen Menschen bald wieder zurückkehren können. Wüst dankte auch den Einsatzkräften und lobte die allgemeine Hilfsbereitschaft. Hier würden viele Menschen mit einem großen Herz große Taten vollbringen. Thomas Brock, Nachrichtenredaktion.
1: Das Niedrigwasser in deutschen Flüssen könnte dazu führen, dass die Bahn wieder alte Güterwaggons auf die Schiene stellt. Die Bahntochter DB Cargo will diese reaktivieren, um ausfallende Schiffstransporte zu kompensieren. Das berichtet die Rheinische Post.
3: 900 Güterwagen könnte die Bahn mobilisieren. Das entspräche einer Ladung von 200 Schiffen. Die können derzeit kaum noch Ladung transportieren, weil zu wenig Wasser in den Flüssen ist. Darum will Verkehrsminister Bilger Schiffsfracht auf Schienen und Straßen verlagern. Einige Bundesländer haben deshalb schon das Lkw-Verbot an Sonntagen gelockert. Wenn der Transport gestört bleibt, rechnet Wirtschaftsexpertin Grimm mit höheren Preisen, etwa in der Chemieindustrie oder für Öl. Das sagte sie dem Kölner Stadtanzeiger. Thomas Bremser, Nachrichtenredaktion.
1: Zum Sport. Bei der Schwimm-EM in Paris hat Johannes Liebmann mit Weltrekord Gold über 1500 Meter Freistil gewonnen. Der 19-Jährige hatte auch schon Gold über 800 Meter Freistil gewonnen. Auch Bronze ging nach Deutschland an Oliver Klemet. Die deutsche Mixstaffel mit Lukas Mertens, Jarno Beschnitt, Linda Roth und Maja Toben über 4x200 Meter Freistil hat überraschend Silber gewonnen.
4: Und jetzt das Wetter für das Emsland und die Grafschaft Bentheim.
5: In der Nacht ist es meist nur locker bewölkt oder klar bei Tiefstwerten von 14 bis 16 Grad. Am Sonntag mit einem Mix aus Sonne und zum Teil dichten Wolken nicht mehr ganz so warm. Die Höchstwerte liegen bei 22 bis 24 Grad. Ab Montag stellt sich dann eine etwas andere Wetterlage ein. Es ziehen dichte Wolken durch, nicht mehr ganz so sonnig und die Temperaturen liegen nur noch bei um die 20 Grad. Gebietsweise kann es dann bis zur Wochenmitte sogar etwas Regen geben.
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0: 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Es ist 1 Uhr und 3 Minuten.

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1: Ich bin Dirk Zeitler. Die Bewohner des Ortsteils Gai in Hürtgenwald dürfen in ihre Häuser zurück. Das hat der Landrat des Kreises Düren entschieden. Die 1800 Bewohner hatten in der Nacht auf Freitag wegen des Waldbrands in der Nordeifel das Gebiet verlassen müssen. Die Flammen waren bis auf 250 Meter an Grundstücke herangerückt. Zehntausende Menschen haben im Berliner Tiergarten bei großer Hitze die Techno-Parade Rave the Planet gefeiert. Es war die erste Großveranstaltung in der Hauptstadt nach dem islamistischen Terroranschlag am Rande des Christopher Street Day vor 3 Wochen und stellte Polizei und Veranstalter vor besondere Herausforderungen.
2: Techno-Paraden sind eher bekannt für wummernde Bässe und laute Beats. Diesmal startete Rave the Planet aber ganz still. Mit einer Schweigeminute wurde an die Opfer des Terroranschlags beim CSD erinnert. Danach wurde zwischen Siegessäule und Brandenburger Tor dann ausgiebig getanzt. Für die Sicherheit sorgten rund 1500 Polizeikräfte. Auch ein Hubschrauber und Drohnen kreisten in der Luft. Thomas Brock, Nachrichtenredaktion.
1: Das Niedrigwasser in deutschen Flüssen könnte dazu führen, dass die Bahn wieder alte Güterwaggons auf die Schiene stellt. Die Bahntochter DB Cargo will diese reaktivieren, um ausfallende Schiffstransporte zu kompensieren. Das berichtet die Rheinische Post.
3: 900 Güterwagen könnte die Bahn mobilisieren, das entspräche einer Ladung von 200 Schiffen. Die können derzeit kaum noch Ladung transportieren, weil zu wenig Wasser in den Flüssen ist. Darum will Verkehrsminister Bilger Schiffsfracht auf Schienen und Straßen verlagern. Einige Bundesländer haben deshalb schon das Lkw-Verbot an Sonntagen gelockert. Wenn der Transport gestört bleibt, rechnet Wirtschaftsexpertin Grimm mit höheren Preisen, etwa in der Chemieindustrie oder für Öl. Das sagte sie dem Kölner Stadtanzeiger. Thomas Bremser, Nachrichtenredaktion.
1: Zum Sport. Gold und Silber für Deutschlands Leichtathleten. Speerwerfer Julian Weber hat mit dem letzten Versuch Gold bei den Europameisterschaften in Birmingham gewonnen. Trotz Schulterproblemen katapultierte der 31-Jährige den Speer auf über 90 Meter und bezwang noch Teamkollege Nick Thum. Die Männerstaffel über 4x100 Meter bejubelte wenig später die Silbermedaille hinter Favorit Großbritannien.
4: Und jetzt das Wetter für das Emsland und die Grafschaft Bentheim.
5: In der Nacht ist es meist nur locker bewölkt oder klar bei Tiefstwerten von 14 bis 16 Grad. Am Sonntag mit einem Mix aus Sonne und zum Teil dichten Wolken nicht mehr ganz so warm. Die Höchstwerte liegen bei 22 bis 24 Grad. Ab Montag stellt sich dann eine etwas andere Wetterlage ein. Es ziehen dichte Wolken durch, nicht mehr ganz so sonnig und die Temperaturen liegen nur noch bei um die 20 Grad. Gebietsweise kann es dann bis zur Wochenmitte sogar etwas Regen geben.
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